0: Ich bin Ursula Winkler. Später in Rente mehr zahlen und erstmals Politiker in der Rentenkasse. Seit die Vorschläge der Rentenkommission bekannt wurden, gibt es viel Kritik. Der Präsident des Deutschen Instituts für Wirtschaftsforschung, Fratscher, hält die Vorschläge für unzureichend. Das sagte er der Rheinischen Post.
1: Mut und Konsequenz, das vermisst der DEW-Präsident bei den Reformvorschlägen. Denn an den drei größten Problemen, so Fratscher, würden sie nichts ändern. Der hohen Altersarmut, der zu starken Belastung der jungen Generation und der Schieflage bei der Gerechtigkeit. Ein höheres Renteneintrittsalter, die Einführung einer kapitalgedeckten Rente und weniger Frühverrentungen hält er allerdings für richtig. Das soll so auch in den Vorschlägen der Rentenkommission stehen, die morgen hier in Berlin offiziell präsentiert werden sollen. Thomas Thonfeld, Berlin.
0: In der Schweiz haben Gespräche zwischen dem Iran und den USA über eine dauerhafte Friedensvereinbarung begonnen. Offenbar mit Anlaufschwierigkeiten. Nach Angaben der iranischen Nachrichtenagentur Tasnim hat die iranische Delegation Protest eingelegt gegen neue Drohungen von US-Präsident Trump.
2: Trump hatte am Nachmittag im US-Sender Fox News unter anderem erklärt, er habe dem Iran eine Warnung übermittelt. Sollte der Iran die Straße von Hormuz wieder schließen, dann würden die Iraner kein Land mehr haben, in das sie zurückkehren könnten. Die iranische Delegation in der Schweiz protestierte offenbar und wollte ihre Reaktion prüfen. Die Verhandlungen wurden angeblich nach 80 Minuten zunächst unterbrochen. Ob sie abgebrochen wurden, dazu gab es zunächst keine klaren Aussagen. Im Rahmenabkommen zwischen dem Iran und den USA verpflichten sich beide Seiten auf Angriffe und Drohungen zu verzichten. Ronny Tochau, Nachrichtenredaktion.
0: Mehr als 80.000 Menschen haben am Wochenende trotz großer Hitze und zwischenzeitlicher Unwetter den Tag der offenen Tür der Bundesregierung in Berlin besucht. Zu den meistbesuchten Stationen gehörte nach Angaben der Bundesregierung wieder das Kanzleramt. Interessierte konnten auch etwa einen Hubschrauber der Bundespolizei von innen besichtigen, Ministerien erkunden oder mit Mitgliedern der Bundesregierung ins Gespräch kommen. Zum Fußball. Bei der Weltmeisterschaft haben die Spanier ihr zweites Gruppenspiel deutlich gewonnen. Gegen Saudi-Arabien gewannen sie mit 4:0 und führen nun Gruppe H an. Der große Favorit Belgien kam dagegen auch im zweiten WM-Spiel nicht über ein Unentschieden hinaus und geht nach einem 0:0 gegen Iran mit nur 2 Punkten ins letzte Gruppenspiel.

0: Ich bin Ursula Winkler. Die von der Bundesregierung eingesetzte Rentenkommission schließt heute ihre Beratungen ab. Ihre Vorschläge sollen die Fachleute dann morgen offiziell im Kanzleramt an die Bundesregierung übergeben. Viele Empfehlungen wurden über das Wochenende bereits bekannt und lösten schon Kritik aus.
1: Länger arbeiten und Teile der Rente künftig aus Anlagen am Kapitalmarkt. Vor allem dagegen regt sich Widerstand von Gewerkschaften, Sozialverbänden und Opposition. Ökonomen finden manche Vorschläge dagegen zu kurz gesprungen. Dabei sind die Vorschläge der Rentenkommission noch gar nicht offiziell. Sie berät an diesem Montag sogar noch ein letztes Mal. Angeblich herrschte breiter Konsens über die 30 Vorschläge, aber keine Einstimmigkeit, die vor allem Arbeitsministerin Baas gefordert hatte, um die Vorschläge direkt umzusetzen. Nun könnte es auch in der Koalition noch mal längere Diskussionen geben. Onito Rau Berlin.
0: Die Deutsche Krankenhausgesellschaft warnt vor einer Pleitewelle und einem massiven Arbeitsplatzabbau in der Branche wegen der Sparpläne der schwarz-roten Regierung. Kommen die Einsparungen wie geplant, verlieren wir im kommenden Jahr insgesamt 8% unserer Erlöse, sagte Verbandschef Gast dem Redaktionsnetzwerk Deutschland. Er verwies auf aktuelle Studienergebnisse, die darauf hindeuten, dass in diesem Fall in 4 Jahren jede zweite Klinik pleite gehen könnte. Die durchschnittliche Zahl der Hitzetage in Deutschland mit Spitzenwerten über 30 Grad hat zugenommen. Das geht aus Daten des Deutschen Wetterdienstes hervor.
2: Seit 8 Jahren geht der Trend klar nach oben, heißt es auch vom Umweltbundesamt. Denn seitdem kommen die starken Hitzeperioden fast jeden Sommer, teils mit 17 oder sogar 20 Hitzetagen pro Jahr. Die Luftmassen aus Südwesteuropa, die auch aktuell für die Hitze sorgen, sind heute deutlich heißer als noch in den 60er bis 80er Jahren, sagen Experten. Und eine Studie des Max-Planck-Instituts zeigt, die 5 intensivsten Hitzewellen der vergangenen 45 Jahre gab es alle seit 2010. Grund, klar, der Klimawandel. Thomas Thonfeld, Nachrichtenredaktion.
0: Zum Fußball. Bei der Weltmeisterschaft haben die Spanier ihr 2. Gruppenspiel deutlich gewonnen. Gegen Saudi-Arabien gewannen sie mit 4:0. Für Kap Verde geht das WM-Märchen weiter. Der Außenseiter erkämpfte sich gegen Uruguay ein 2:2 Unentschieden und hat weiter die Chance, sich bei der ersten WM-Teilnahme überhaupt für die K.O.-Runde zu qualifizieren. Der große Favorit Belgien erreichte im 2. WM-Spiel nur ein 0:0 gegen den Iran und geht mit nur 2 Punkten ins letzte Gruppenspiel.

0: Ich bin Ursula Winkler. Der Sozialverband Deutschland und die Gewerkschaft Verdi reagieren enttäuscht auf die bisher bekannt gewordenen Vorschläge der Rentenkommission. Verdi-Chef Wernicke kritisierte vor allem eine schrittweise Anhebung des Renteneintrittsalters.
1: Schon die derzeitige Rente mit 67 sei in anstrengenden Berufen unerreichbar, so Verdi-Chef Wernicke. Ein noch höheres Renteneintrittsalter sei deshalb abzulehnen. Nach Medienberichten sehen die Rentenkommissionsvorschläge allerdings Sonderregeln vor für gesundheitlich belastete Menschen. Den Sozialverband stört insbesondere die neue Rentensäule am Kapitalmarkt, denn deren Erträge seien nicht kalkulierbar. Auch Ökonomen und Opposition kritisieren viele Vorschläge. Kritik von allen Seiten könnte allerdings auch ein Zeichen für einen ausbalancierten Kompromiss sein. Ronny Thorau, Berlin.
0: Die Deutsche Krankenhausgesellschaft warnt vor einer Pleitewelle und einem massiven Arbeitsplatzabbau in der Branche wegen der Sparpläne der schwarz-roten Regierung. Kommen die Einsparungen wie geplant, verlieren wir im kommenden Jahr insgesamt 8% unserer Erlöse, sagte Verbandschef Gass dem Redaktionsnetzwerk Deutschland. Er verwies auf aktuelle Studienergebnisse, die darauf hindeuten, dass in diesem Fall in 4 Jahren jede zweite Klinik pleite gehen könnte. In der Schweiz haben Gespräche zwischen dem Iran und den USA über eine dauerhafte Friedenslösung begonnen. Ein Streitpunkt dabei sind mögliche Mautregelungen in der Straße von Hormuz. Es wird befürchtet, dass der Iran künftig Gebühren für die Durchfahrt von Schiffen nimmt und auch US-Präsident Trump droht mit einer Maut. Außenminister Wadefuhl warnt ausdrücklich davor.
2: Der für die weltweite Energieversorgung wichtige Seeweg muss wieder frei passierbar sein, das sei ein Prinzip des Seevölkerrechts. Und dann würde sich auch der Ölpreis schnell normalisieren, so Wadefuhl beim Bürgerforum im Auswärtigen Amt. In der Absichtserklärung zwischen den USA und dem Iran ist die freie Durchfahrt durch die Straße von Hormuz demnach aber nicht zu 100% garantiert. Die Bundesregierung macht sie aber zur Bedingung für eine mögliche Lockerung der Iran-Sanktionen. Katrin Müller, Nachrichtenredaktion.
0: Zum Fußball. Bei der Weltmeisterschaft haben die Spanier ihr zweites Gruppenspiel deutlich gewonnen. Gegen Saudi-Arabien gewannen sie mit 4:0. Für Kap Verde geht das WM-Märchen weiter. Der Außenseiter erkämpfte sich gegen Uruguay ein 2:2 Unentschieden und hat weiter die Chance, sich bei der ersten WM-Teilnahme überhaupt für die K.O.-Runde zu qualifizieren. Der große Favorit Belgien erreichte im zweiten WM-Spiel nur ein 0:0 gegen den Iran und geht mit nur 2 Punkten ins letzte Gruppenspiel.

0: Ich bin Ursula Winkler. Später in Rente mehr zahlen und erstmals Politiker in der Rentenkasse. Seit die Vorschläge der Rentenkommission bekannt wurden, gibt es viel Kritik. Der Präsident des Deutschen Instituts für Wirtschaftsforschung, Fratscher, hält die Vorschläge für unzureichend. Das sagte er der Rheinischen Post.
1: Mut und Konsequenz, das vermisst der DEW-Präsident bei den Reformvorschlägen. Denn an den drei größten Problemen, so Fratscher, würden sie nichts ändern. Der hohen Altersarmut, der zu starken Belastung der jungen Generation und der Schieflage bei der Gerechtigkeit. Ein höheres Renteneintrittsalter, die Einführung einer kapitalgedeckten Rente und weniger Frühverrentungen hält er allerdings für richtig. Das soll so auch in den Vorschlägen der Rentenkommission stehen, die morgen hier in Berlin offiziell präsentiert werden sollen. Thomas Thonfeld, Berlin.
0: Die Deutsche Krankenhausgesellschaft warnt vor einer Pleitewelle und einem massiven Arbeitsplatzabbau in der Branche wegen der Sparpläne der schwarz-roten Regierung. Kommen die Einsparungen wie geplant, verlieren wir im kommenden Jahr insgesamt 8% unserer Erlöse, sagte Verbandschef Gass dem Redaktionsnetzwerk Deutschland. Er verwies auf aktuelle Studienergebnisse, die darauf hindeuten, dass in diesem Fall in 4 Jahren jede zweite Klinik pleite gehen könnte. In London kündigt sich angeblich ein politischer Paukenschlag an. Der britische Premier Starmer steht nach dem Einzug seines innerparteilichen Rivalen Burnham ins Parlament unter noch nie dagewesenem Druck. Britische Medien schreiben, dass Starmer schon heute seinen Rücktritt bekannt geben werde.
2: Seit Wochen steht Starmer unter Druck. Laut britischen Medien zieht der Premierminister nun die Konsequenzen aus dem schwindenden Rückhalt in den eigenen Reihen. Angedacht ist demnach kein sofortiger Rücktritt, sondern ein Zeitplan für seinen Abgang. Sollte er nicht selbst zurücktreten, ist davon auszugehen, dass Burnham ihn als Parteivorsitzenden herausfordern und dann als Premierminister ablösen würde. Aus London, Philipp Detlefs.
0: Zum Fußball. Bei der Weltmeisterschaft haben die Spanier ihr zweites Gruppenspiel deutlich gewonnen. Gegen Saudi-Arabien gewannen sie mit 4:0. Für Kap Verde geht das WM-Märchen weiter. Der Außenseiter erkämpfte sich gegen Uruguay ein 2:2 Unentschieden und hat weiter die Chance, sich bei der ersten WM-Teilnahme überhaupt für die K.O.-Runde zu qualifizieren. Der große Favorit Belgien erreichte im zweiten WM-Spiel nur ein 0:0 gegen den Iran und geht mit nur 2 Punkten ins letzte Gruppenspiel.

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0: Ich bin Tanja Wagner. Die Menschen in Deutschland sollen offenbar künftig schrittweise später in Rente gehen. Das ist nach Medienberichten Teil der 30 Vorschläge, die die Rentenkommission nach monatelanger Beratungszeit am Dienstag an die Regierung übergeben will.
1: Länger arbeiten und Teile der Rente künftig aus Anlagen am Kapitalmarkt. Vor allem dagegen regt sich Widerstand von Gewerkschaften, Sozialverbänden und Opposition. Ökonomen finden manche Vorschläge dagegen zu kurz gesprungen. Nun könnte es auch in der Koalition noch mal längere Diskussionen geben. Ronny Thorau, Berlin.
0: Die Deutsche Krankenhausgesellschaft warnt vor einer Pleitewelle und einem massiven Arbeitsplatzabbau in der Branche wegen der Sparpläne der schwarz-roten Regierung. Kommen die Einsparungen wie geplant, verlieren wir 2027 insgesamt 8% unserer Erlöse, sagte Verbandschef Gass dem Redaktionsnetzwerk Deutschland. Eine aktuelle Studie komme zu dem Ergebnis, dass in diesem Fall 2030 knapp 50% aller Krankenhausstandorte eine hohe Ausfallwahrscheinlichkeit haben werden. Viele Berufstätige in Deutschland können sich einen Job im Ausland vorstellen. Das ist das Ergebnis einer Umfrage des Instituts Apinio im Auftrag der Jobseite Indeed. Demnach liebäugeln 2/3 der Arbeitnehmer mit der Möglichkeit, auch im Ausland zu arbeiten.
2: Es sind vor allem Gutverdiener, die aktiv in Stellenanzeigen stöbern. Allerdings will kaum jemand für immer außerhalb Deutschlands bleiben. Die Spannbreite der Wünsche reicht von wenigen Monaten bis zu mehreren Jahren. Gefragteste Zielländer sind die USA, Großbritannien und die Schweiz. Dabei ist das Hauptmotiv nicht der Wunsch nach besseren Aufstiegsmöglichkeiten. Vielmehr gehe es um bessere Bezahlung und eine bessere Lebensqualität. Viele hoffen auch auf geringere Steuern. Dirk Zeitler, Berlin.
0: Bei der Fußball-Weltmeisterschaft haben die Spanier ihr zweites Gruppenspiel deutlich gewonnen. Sie besiegten Saudi-Arabien mit 4:0. Für Kap Verde geht das WM-Märchen weiter. Der Außenseiter erkämpfte sich gegen Uruguay ein 2:2 unentschieden und hat weiter die Chance, sich bei der ersten WM-Teilnahme für die K.O.-Runde zu qualifizieren. Belgien erreichte im zweiten WM-Spiel nur ein 0:0 gegen den Iran und geht mit nur 2 Punkten ins letzte Gruppenspiel.
3: Und jetzt in Kürze das Wichtigste aus dem Saarland und der Region. Eine extreme Hitzewelle mit Temperaturen bis zu 40 Grad setzt dem Saarland zu. Der Deutsche Wetterdienst warnt besonders empfindliche Menschen vor starker Wärmebelastung und empfiehlt Vorsichtsmaßnahmen. In Saarbrücken wurden binnen Stunden 2 schwere Verkehrsunfälle gemeldet. Ein Motorradfahrer wurde in der Luisenthaler Straße schwer verletzt. Ein Fußgänger an der Haltestelle Haus der Zukunft lebensgefährlich von einem Bus erfasst. Beide Vorfälle sorgten für erhebliche Verkehrsbehinderungen. Ausführliches dazu gleich um 13:30.
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6: Im Saarland ist es heute freundlich und sommerlich warm, meistens mit ein paar Wolken oder auch mal mit bedecktem Himmel. Je nach Ort liegen die Temperaturen bei etwa 27 bis 32 Grad. Im Laufe des Nachmittags klettert das Thermometer örtlich auf ungefähr 34 bis 35 Grad und die Wolken sind mal dichter, mal lockerer. Heute Abend kühlt es dann nach und nach auf rund 21 Grad ab. Später in der Nacht geht's weiter runter auf etwa 17 bis 18 Grad, teils leicht bewölkt, teils auch bedeckt.
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6: Aktuell ist nichts los auf den Straßen. Ihr kommt gut durch.
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6: Jetzt aber raus aus den Federn. Ich warte schon mit den besten Hits der Stadt auf euch. Und mein Name ist Max Lorenz.

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1: Auf dem Friedhof in Freisen sind mehrere Gegenstände von Gräbern gestohlen worden. Unbekannte Täter haben dort zwischen Mittwoch, dem 10. Juni und Sonntag, dem 14. Juni zugeschlagen. Die Polizei berichtet, dass unter anderem ein Bronzekreuz von einem Grab verschwunden ist. Von einem anderen Grab fehlt eine hochwertige Bronzeskulptur. Der Schaden ist nicht nur materiell groß, für viele Angehörige wiegt der ideelle Verlust besonders schwer, da die Gegenstände Teil des Gedenkens waren. Die Polizei in St. Wendel hat mit den Ermittlungen begonnen. Sie bittet um Hinweise aus der Bevölkerung. Wer im genannten Zeitraum etwas Verdächtiges auf dem Friedhof oder in der Nähe beobachtet hat, soll sich bei der Polizei melden. Die Nummer lautet 06851 8080. Hinweise können auch per E-Mail gegeben werden. Tschüss.

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mit Andreas Klein. Hallo. Das Saarland steht vor einer extremen Hitzewelle. Schon am Wochenende erwarten Meteorologen in Saarbrücken und vielen Landesteilen Temperaturen bis zu 37 Grad. Zu Beginn der kommenden Woche könnte das Thermometer sogar bis an die 40-Grad-Marke steigen. Stellenweise sind auch Werte knapp darüber möglich. Besonders heiß wird es voraussichtlich am Montag und Dienstag. Die Nächte bieten dann

0: vermeiden. Haustiere sollten nicht im Auto bleiben. In Saarbrücken gab es gleich zwei schwere Verkehrsunfälle am Donnerstag. In der Lusenthaler Straße ist am Nachmittag ein Motorradfahrer schwer verletzt worden. Sein Motorrad kollidierte mit einem Auto. Der Motorradfahrer kam ins Krankenhaus, der Autofahrer blieb unverletzt. Die Polizei musste den Verkehr umleiten, es gab Behinderungen. Auch in der Innenstadt wurde ein Fußgänger an einer Bushaltestelle bei einem Unfall lebensgefährlich verletzt. Der Mann stürzte direkt vor einen anfahrenden Bus und wurde teilweise überrollt. Die Rettungskräfte brachten ihn ins Krankenhaus. Die Polizei untersucht beide Unfallhergänge weiter. Eine besondere Hilfsaktion kommt aus Saarbrücken. Der Polizeikommissar Niklas hat mit einer Stammzellspende geholfen, einem jungen Mann in den USA das Leben zu retten. Nach der Kontaktaufnahme durch die DKMS stimmten die medizinischen Voraussetzungen, sodass Niklas Stammzellen spenden konnte. Der Eingriff verlief problemlos und Niklas konnte die Klinik noch am selben Tag verlassen. Die Stammzellen wurden sofort in die USA gebracht. Ein junger Patient zwischen 20 und 29 Jahren hat so eine neue Chance auf ein gesundes Leben erhalten. Die Aktion zeigt, wie wertvoll die Registrierung als Stammzellspender sein kann. Soweit das Neueste aus der Region für den Moment. Weitere Nachrichten findet ihr auf blaulichtreport-saarland.de.
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2: Im Saarland ist es heute freundlich und sommerlich warm, meistens mit ein paar Wolken oder auch mal mit bedecktem Himmel. Je nach Ort liegen die Temperaturen bei etwa 27 bis 32 Grad. Im Laufe des Nachmittags klettert das Thermometer örtlich auf ungefähr 34 bis 35 Grad und die Wolken sind mal dichter, mal lockerer. Heute Abend kühlt es dann nach und nach auf rund 21 Grad ab. Später in der Nacht geht's weiter runter auf etwa 17 bis 18 Grad, teils leicht bewölkt, teils auch bedeckt.
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2: Aktuell ist nichts los auf den Straßen. Ihr kommt gut durch.
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2: Ihr hört euer City Radio mit mir, Max Lorenz. Moin.

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0: bin Tanja Wagner. Die von der Bundesregierung eingesetzte Rentenkommission schließt heute ihre Beratung ab. Ihre Vorschläge sollen die Fachleute dann morgen offiziell im Kanzleramt an die Bundesregierung übergeben. Die wichtigsten Punkte sind, das Rentenniveau soll durch eine neue Kapitalrente langfristig gesichert und das Rentenalter in den nächsten Jahrzehnten schrittweise angehoben werden. Auch die Rentenbeiträge werden weiter steigen. Die Deutsche Krankenhausgesellschaft warnt vor einer Pleitewelle und einem massiven Arbeitsplatzabbau. Kommen die Einsparungen wie geplant, verlieren wir 2027 insgesamt 8% unserer Erlöse, sagte Verbandschef Gass dem Redaktionsnetzwerk Deutschland.
1: Verbandschef Gass verweist auf aktuelle Studienergebnisse, die darauf hindeuten, dass in 4 Jahren jede zweite Klinik pleite sein könnte. Außerdem müsse etwa jeder 10. Arbeitsplatz abgebaut werden, wenn die Einsparungen wie geplant kommen. Die Reformziele, wie eine stärkere Spezialisierung oder kleinere Kliniken zusammenzulegen, findet er gut. Aber er denkt eher an einen geordneten Umbau über etwa 10 Jahre. Sie könnten künftig auf hunderte Krankenhausstandorte verzichten, so Gass. Aber die geplanten Kürzungen würden viele Kliniken, die bleiben sollen, womöglich nicht überstehen. Ursula Winkler, Nachrichtenredaktion.
0: Nach dem Auftakt der Gespräche zwischen den USA und dem Iran in der Schweiz soll es weitere Beratungen auf Arbeitsebene geben. Ziel sei es, wie im Rahmenabkommen vorgesehen, innerhalb von 60 Tagen ein finales Abkommen zu erreichen, hieß es in der Nacht in einer gemeinsamen Erklärung der Vermittler Katar und Pakistan. Zur Debatte stehen Irans Atomprogramm und die westlichen Sanktionen. Nach dem Zittersieg im 2. Gruppenspiel gegen die Elfenbeinküste ist die deutsche Mannschaft wieder im WM-Quartier in Winston-Salem angekommen. Die Mannschaft bereitet sich die kommenden Tage dort auf die Partie gegen Ecuador vor.
2: Die größte Frage, die sich Fußball-Deutschland stellt, spielt Topscorer Dennis Undaf diesmal von Anfang an. Fans, Medien und Kritiker würden sich das wünschen, aber es ist auch gut möglich, dass Undaf bei seiner Joker-Rolle bleiben soll. Unklar ist auch, wie schwer sich Nico Schlotterbeck verletzt hat. Der DFB hat noch keine Diagnose veröffentlicht. Thomas Bremser, Winston-Salem.
3: Und jetzt in Kürze das Wichtigste aus dem Saarland und der Region. Eine extreme Hitzewelle mit Temperaturen bis zu 40 Grad setzt dem Saarland zu. Der Deutsche Wetterdienst warnt besonders empfindliche Menschen vor starker Wärmebelastung und empfiehlt Vorsichtsmaßnahmen. In Saarbrücken wurden binnen Stunden 2 schwere Verkehrsunfälle gemeldet. Ein Motorradfahrer wurde in der Luisenthaler Straße schwer verletzt. Ein Fußgänger an der Haltestelle Haus der Zukunft lebensgefährlich von einem Bus erfasst. Beide Vorfälle sorgten für erhebliche Verkehrsbehinderungen. Ausführliches dazu gleich um 9:30.
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6: Im Saarland ist es heute freundlich und sommerlich warm, meistens mit ein paar Wolken oder auch mal mit bedecktem Himmel. Je nach Ort liegen die Temperaturen bei etwa 27 bis 32 Grad. Im Laufe des Nachmittags klettert das Thermometer örtlich auf ungefähr 34 bis 35 Grad und die Wolken sind mal dichter, mal lockerer. Heute Abend kühlt es dann nach und nach auf rund 21 Grad ab. Später in der Nacht geht's weiter runter auf etwa 17 bis 18 Grad, teils leicht bewölkt, teils auch bedeckt.
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6: Aktuell ist nichts los auf den Straßen, ihr kommt gut durch.
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6: Ihr hört City Radio am Morgen und ich bin euer Moderator gestatten, Max Lorenz. Hi!

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1: Ein Spaziergang im Trierer Nelspark hat am Samstagabend dramatisch geendet. Mehrere Zeugen fanden dort einen wenige Tage alten Säugling. Das Baby lag allein in einem Gebüsch in der Nähe des Moselufers. Die Spaziergänger hörten Wimmern, schauten nach und entdeckten den neugeborenen Jungen. Sie alarmierten sofort Polizei und Rettungsdienst und kümmerten sich bis zum Eintreffen der Einsatzkräfte um das Kind. Die Polizei konnte kurze Zeit später eine verdächtige junge Frau im Umfeld festnehmen. Es handelt sich um die 21-jährige Mutter des Babys. Nach ersten Erkenntnissen war das Kind erst 3 Tage zuvor geboren worden. Die Ärzte im Krankenhaus konnten zum Glück feststellen, dass der Säugling gesund ist. Das Jugendamt hat das Kind in Obhut genommen. Die Mutter sitzt inzwischen in Untersuchungshaft. Gegen sie wurde Haftbefehl wegen versuchter Aussetzung und versuchtem Totschlag erlassen. Die Ermittler sagen, das Neugeborene hätte in Lebensgefahr geschwebt, wenn es nicht rechtzeitig entdeckt worden wäre. Die Hintergründe sind noch unklar. Die Ermittlungen laufen weiter.

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0: mit Andreas Klein. Hallo. Das Saarland steht vor einer extremen Hitzewelle. Schon am Wochenende erwarten Meteorologen in Saarbrücken und vielen Landesteilen Temperaturen bis zu 37 Grad. Zu Beginn der kommenden Woche könnte das Thermometer sogar bis an die 40-Grad-Marke steigen. Stellenweise sind auch Werte knapp darüber möglich. Besonders heiß wird es voraussichtlich am Montag und Dienstag. Die Nächte bieten dann kaum noch Abkühlung. Temperaturen fallen nicht unter 27 Grad. Der Deutsche Wetterdienst warnt vor einer starken Wärmebelastung. Gefährdet sind vor allem ältere Menschen, pflegebedürftige Personen, chronisch Kranke und kleine Kinder. Auch die hohe Nachttemperatur bleibt problematisch. Meteorologen raten, Anstrengungen in den Morgen oder Abend legen, ausreichend trinken, direkte Sonne vermeiden. Haustiere sollten nicht im Auto bleiben. In Saarbrücken gab es gleich zwei schwere Verkehrsunfälle am Donnerstag. In der Lusenthaler Straße ist am Nachmittag ein Motorradfahrer schwer verletzt worden. Sein Motorrad kollidierte mit einem Auto. Der Motorradfahrer kam ins Krankenhaus, der Autofahrer blieb unverletzt. Die Polizei musste den Verkehr umleiten, es gab Behinderungen. Auch in der Innenstadt wurde ein Fußgänger an einer Bushaltestelle bei einem Unfall lebensgefährlich verletzt. Der Mann stürzte direkt vor einen anfahrenden Bus und wurde teilweise überrollt. Die Rettungskräfte brachten ihn ins Krankenhaus. Die Polizei untersucht beide Unfallhergänge weiter. Eine besondere Hilfsaktion kommt aus Saarbrücken. Der Polizeikommissar Niklas hat mit einer Stammzellspende geholfen, einem jungen Mann in den USA das Leben zu retten. Nach der Kontaktaufnahme durch die DKMS stimmten die medizinischen Voraussetzungen, sodass Niklas Stammzellen spenden konnte. Der Eingriff verlief problemlos und Niklas konnte die Klinik noch am selben Tag verlassen. Die Stammzellen wurden sofort in die USA gebracht. Ein junger Patient zwischen 20 und 29 Jahren hat so eine neue Chance auf ein gesundes Leben erhalten. Die Aktion zeigt, wie wertvoll die Registrierung als Stammzellspender sein kann. Soweit das Neueste aus der Region, für den Moment. Weitere Nachrichten findet ihr auf blaulichtreport-saarland.de.
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2: Im Saarland ist es heute freundlich und sommerlich warm. Meistens mit ein paar Wolken oder auch mal mit bedecktem Himmel. Je nach Ort liegen die Temperaturen bei etwa 27 bis 32 Grad. Im Laufe des Nachmittags klettert das Thermometer örtlich auf ungefähr 34 bis 35 Grad und die Wolken sind mal dichter, mal lockerer. Heute Abend kühlt es dann nach und nach auf rund 21 Grad ab. Später in der Nacht geht's weiter runter auf etwa 17 bis 18 Grad, teils leicht bewölkt, teils auch bedeckt.
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1: Mit mir Nico. Hi. Der Saarbrücker Echelmeier-Park verwandelt sich am Sonntag in einen poetischen Sommertagtraum beim großen Kulturfest. Von 12 bis 18 Uhr gibt es Live-Musik von Klassik bis Jazz, gemütliche Picknickkonzerte sowie Zirkus-Workshops für Kinder. Packt eure Decken ein, stöbert auf den Flohmarkt und genießt die märchenhafte Atmosphäre im Grünen. Auf dem Saarbrücker Schlossplatz könnt ihr am Sonntag ein entspanntes Open-Air-Konzert erleben. Das Trio Same Day präsentiert ab 18 Uhr ehrliche Akustik-Pop-Songs mit beeindruckendem dreistimmigen Gesang und feinen Gitarrenklängen. Der Eintritt zu diesem gemütlichen Abend im Rahmen der bekannten Reihe ist wie immer komplett frei. Damit habt ihr am Wochenende einiges vor.

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0: Tanja Wagner. Die Menschen in Deutschland sollen offenbar künftig schrittweise später in Rente gehen. Das ist nach Medienberichten Teil der 30 Vorschläge, die die Rentenkommission nach monatelanger Beratungszeit am Dienstag an die Regierung übergeben will.
1: Länger arbeiten und Teile der Rente künftig aus Anlagen am Kapitalmarkt. Vor allem dagegen regt sich Widerstand von Gewerkschaften, Sozialverbänden und Opposition. Ökonomen finden manche Vorschläge dagegen zu kurz gesprungen. Nun könnte es auch in der Koalition noch mal längere Diskussionen geben. Ronny Thorau, Berlin.
0: Die Deutsche Krankenhausgesellschaft warnt vor einer Pleitewelle und einem massiven Arbeitsplatzabbau in der Branche wegen der Sparpläne der schwarz-roten Regierung. Kommen die Einsparungen wie geplant, verlieren wir 2027 insgesamt 8% unserer Erlöse, sagte Verbandschef Gass dem Redaktionsnetzwerk Deutschland. Eine aktuelle Studie komme zu dem Ergebnis, dass in diesem Fall 2030 knapp 50% aller Krankenhausstandorte eine hohe Ausfallwahrscheinlichkeit haben werden. Viele Berufstätige in Deutschland können sich einen Job im Ausland vorstellen. Das ist das Ergebnis einer Umfrage des Instituts Apinio im Auftrag der Jobseite Indeed. Demnach liebäugeln 2/3 der Arbeitnehmer mit der Möglichkeit, auch im Ausland zu arbeiten.
2: Es sind vor allem Gutverdiener, die aktiv in Stellenanzeigen stöbern. Allerdings will kaum jemand für immer außerhalb Deutschlands bleiben. Die Spannbreite der Wünsche reicht von wenigen Monaten bis zu mehreren Jahren. Gefragteste Zielländer sind die USA, Großbritannien und die Schweiz. Dabei ist das Hauptmotiv nicht der Wunsch nach besseren Aufstiegsmöglichkeiten. Vielmehr gehe es um bessere Bezahlung und eine bessere Lebensqualität. Viele hoffen auch auf geringere Steuern. Dirk Zeitler, Berlin.
0: Bei der Fußball-Weltmeisterschaft haben die Spanier ihr zweites Gruppenspiel deutlich gewonnen. Sie besiegten Saudi-Arabien mit 4:0. Für Kap Verde geht das WM-Märchen weiter. Der Außenseiter erkämpfte sich gegen Uruguay ein 2:2 unentschieden und hat weiter die Chance, sich bei der ersten WM-Teilnahme für die K.O.-Runde zu qualifizieren. Belgien erreichte im zweiten WM-Spiel nur ein 0:0 gegen den Iran und geht mit nur 2 Punkten ins letzte Gruppenspiel.
3: Und jetzt in Kürze das Wichtigste aus dem Saarland und der Region. Eine extreme Hitzewelle mit Temperaturen bis zu 40 Grad setzt dem Saarland zu. Der Deutsche Wetterdienst warnt besonders empfindliche Menschen vor starker Wärmebelastung und empfiehlt Vorsichtsmaßnahmen. In Saarbrücken wurden binnen Stunden 2 schwere Verkehrsunfälle gemeldet. Ein Motorradfahrer wurde in der Luisenthaler Straße schwer verletzt. Ein Fußgänger an der Haltestelle Haus der Zukunft lebensgefährlich von einem Bus erfasst. Beide Vorfälle sorgten für erhebliche Verkehrsbehinderungen. Ausführliches dazu gleich um 13:30.
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6: Im Saarland ist es heute freundlich und sommerlich warm, meistens mit ein paar Wolken oder auch mal mit bedecktem Himmel. Je nach Ort liegen die Temperaturen bei etwa 27 bis 32 Grad. Im Laufe des Nachmittags klettert das Thermometer örtlich auf ungefähr 34 bis 35 Grad und die Wolken sind mal dichter, mal lockerer. Heute Abend kühlt es dann nach und nach auf rund 21 Grad ab. Später in der Nacht geht's weiter runter auf etwa 17 bis 18 Grad, teils leicht bewölkt, teils auch bedeckt.
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6: Aktuell ist nichts los auf den Straßen. Ihr kommt gut durch.
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6: Ich bin's, Max Lorenz, und ich bringe euch durch diesen Morgen auf eurem City Radio. Hi!

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1: Im Neunkircher Zoo gibt es Grund zur Freude. Bei den seltenen Phanalokas ist wieder Nachwuchs geboren worden. Die Tierpfleger haben das Jungtier am 23. Mai entdeckt. Für den internationalen Artenschutz ist das ein wichtiger Erfolg. Das Elterntierpaar Ravo und Hanitra ist aktuell das einzige aktive Zuchtpaar dieser bedrohten Raubtierart in ganz Europa. Das Geschlecht des Jungtiers steht noch nicht fest, deshalb gibt es auch noch keinen Namen. Die Mutter sorgt laut Zoo sehr fürsorglich für ihr Junges. Mit etwas Glück könnt ihr den kleinen Phanaloka schon beobachten, wenn er mit seiner Mutter durch die Anlage im Affenhaus läuft. Phanalokas stammen aus Madagaskar und leben dort in tropischen Regenwäldern. Die Tiere sind laut Weltnaturschutzunion gefährdet. Der Rückgang der Art liegt vor allem an der Zerstörung ihres Lebensraums, der Bejagung und Konkurrenz durch Hunde und verwilderte Katzen. Für den Zoo bedeutet die Geburt einen besonderen Meilenstein. Seit 2019 gab es dort bereits 7 erfolgreiche Nachzuchten. Die Aufzucht ist jedoch anspruchsvoll und nicht immer einfach. Die Pfleger hoffen jetzt, dass sich das Jungtier gut weiterentwickelt.
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0: mit Andreas Klein. Hallo. Das Saarland steht vor einer extremen Hitzewelle. Schon am Wochenende erwarten Meteorologen in Saarbrücken und vielen Landesteilen Temperaturen bis zu 37 Grad. Zu Beginn der kommenden Woche könnte das Thermometer sogar bis an die 40-Grad-Marke steigen. Stellenweise sind auch Werte knapp darüber möglich. Besonders heiß wird es voraussichtlich am Montag und Dienstag. Die Nächte bieten dann kaum noch Abkühlung. Temperaturen fallen nicht unter 27 Grad. Der Deutsche Wetterdienst warnt vor einer starken Wärmebelastung. Gefährdet sind vor allem ältere Menschen, pflegebedürftige Personen, chronisch Kranke und kleine Kinder. Auch die hohe Nachttemperatur bleibt problematisch. Meteorologen raten, Anstrengungen in den Morgen oder Abend legen, ausreichend trinken, direkte Sonne vermeiden. Haustiere sollten nicht im Auto bleiben. In Saarbrücken gab es gleich zwei schwere Verkehrsunfälle am Donnerstag. In der Lusenthaler Straße ist am Nachmittag ein Motorradfahrer schwer verletzt worden. Sein Motorrad kollidierte mit einem Auto. Der Motorradfahrer kam ins Krankenhaus, der Autofahrer blieb unverletzt. Die Polizei musste den Verkehr umleiten, es gab Behinderungen. Auch in der Innenstadt wurde ein Fußgänger an einer Bushaltestelle bei einem Unfall lebensgefährlich verletzt. Der Mann stürzte direkt vor einen anfahrenden Bus und wurde teilweise überrollt. Die Rettungskräfte brachten ihn ins Krankenhaus. Die Polizei untersucht beide Unfallhergänge weiter. Eine besondere Hilfsaktion kommt aus Saarbrücken. Der Polizeikommissar Niklas hat mit einer Stammzellspende geholfen, einem jungen Mann in den USA das Leben zu retten. Nach der Kontaktaufnahme durch die DKMS stimmten die medizinischen Voraussetzungen, sodass Niklas Stammzellen spenden konnte. Der Eingriff verlief problemlos und Niklas konnte die Klinik noch am selben Tag verlassen. Die Stammzellen wurden sofort in die USA gebracht. Ein junger Patient zwischen 20 und 29 Jahren hat so eine neue Chance auf ein gesundes Leben erhalten. Die Aktion zeigt, wie wertvoll die Registrierung als Stammzellspender sein kann. Soweit das Neueste aus der Region, für den Moment. Weitere Nachrichten findet ihr auf blaulichtreport-saarland.de.
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2: Im Saarland ist es heute freundlich und sommerlich warm. Meistens mit ein paar Wolken oder auch mal mit bedecktem Himmel. Je nach Ort liegen die Temperaturen bei etwa 27 bis 32 Grad. Im Laufe des Nachmittags klettert das Thermometer örtlich auf ungefähr 34 bis 35 Grad und die Wolken

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0: Ich bin Tanja Wagner. Die von der Bundesregierung eingesetzte Rentenkommission schließt heute ihre Beratung ab. Ihre Vorschläge sollen die Fachleute dann morgen offiziell im Kanzleramt an die Bundesregierung übergeben. Die wichtigsten Punkte sind, das Rentenniveau soll durch eine neue Kapitalrente langfristig gesichert und das Rentenalter in den nächsten Jahrzehnten schrittweise angehoben werden. Auch die Rentenbeiträge werden weiter steigen. Die Deutsche Krankenhausgesellschaft warnt vor einer Pleitewelle und einem massiven Arbeitsplatzabbau. Kommen die Einsparungen wie geplant, verlieren wir 2027 insgesamt 8% unserer Erlöse, sagte Verbandschef Gass dem Redaktionsnetzwerk Deutschland.
1: Verbandschef Gass verweist auf aktuelle Studienergebnisse, die darauf hindeuten, dass in 4 Jahren jede zweite Klinik pleite sein könnte. Außerdem müsse etwa jeder 10. Arbeitsplatz abgebaut werden, wenn die Einsparungen wie geplant kommen. Die Reformziele, wie eine stärkere Spezialisierung oder kleinere Kliniken zusammenzulegen, findet er gut. Aber er denkt eher an einen geordneten Umbau über etwa 10 Jahre. Sie könnten künftig auf hunderte Krankenhausstandorte verzichten, so Gass. Aber die geplanten Kürzungen würden viele Kliniken, die bleiben sollen, womöglich nicht überstehen. Ursula Winkler, Nachrichtenredaktion.
0: Nach dem Auftakt der Gespräche zwischen den USA und dem Iran in der Schweiz soll es weitere Beratungen auf Arbeitsebene geben. Ziel sei es, wie im Rahmenabkommen vorgesehen, innerhalb von 60 Tagen ein finales Abkommen zu erreichen, hieß es in der Nacht in einer gemeinsamen Erklärung der Vermittler Katar und Pakistan. Zur Debatte stehen Irans Atomprogramm und die westlichen Sanktionen. Nach dem Zittersieg im 2. Gruppenspiel gegen die Elfenbeinküste ist die deutsche Mannschaft wieder im WM-Quartier in Winston-Salem angekommen. Die Mannschaft bereitet sich die kommenden Tage dort auf die Partie gegen Ecuador vor.
2: Die größte Frage, die sich Fußball-Deutschland stellt, spielt Topscorer Dennis Undaf diesmal von Anfang an. Fans, Medien und Kritiker würden sich das wünschen, aber es ist auch gut möglich, dass Undaf bei seiner Joker-Rolle bleiben soll. Unklar ist auch, wie schwer sich Nico Schlotterbeck verletzt hat. Der DFB hat noch keine Diagnose veröffentlicht. Thomas Bremser, Winston-Salem.
3: Und jetzt in Kürze das Wichtigste aus dem Saarland und der Region. Eine extreme Hitzewelle mit Temperaturen bis zu 40 Grad setzt dem Saarland zu. Der Deutsche Wetterdienst warnt besonders empfindliche Menschen vor starker Wärmebelastung und empfiehlt Vorsichtsmaßnahmen. In Saarbrücken wurden binnen Stunden 2 schwere Verkehrsunfälle gemeldet. Ein Motorradfahrer wurde in der Luisenthaler Straße schwer verletzt. Ein Fußgänger an der Haltestelle Haus der Zukunft lebensgefährlich von einem Bus erfasst. Beide Vorfälle sorgten für erhebliche Verkehrsbehinderungen. Ausführliches dazu gleich um 9:30.
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6: Im Saarland ist es heute freundlich und sommerlich warm. Meistens mit ein paar Wolken oder auch mal mit bedecktem Himmel. Je nach Ort liegen die Temperaturen bei etwa 27 bis 32 Grad. Im Laufe des Nachmittags klettert das Thermometer örtlich auf ungefähr 34 bis 35 Grad und die Wolken sind mal dichter, mal lockerer. Heute Abend kühlt es dann nach und nach auf rund 21 Grad ab. Später in der Nacht geht's weiter runter auf etwa 17 bis 18 Grad, teils leicht bewölkt, teils auch bedeckt.
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6: Aktuell ist nichts los auf den Straßen, ihr kommt gut durch.
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6: Hi, ich bin Max Lorenz in der Morning Show auf eurem City Radio. Schön, dass ihr da seid.

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1: Die Deutsche Polizeigewerkschaft im Saarland fordert klare Regeln für die Kosten bei Hochrisikospielen im Profifußball. Nach einem Urteil des Bundesverfassungsgerichts dürfen Veranstalter an den Kosten für Polizeieinsätze beteiligt werden. Bislang ist aber nicht klar geregelt, wie das in der Praxis laufen soll. Die Polizeigewerkschaft sagt, die Innenministerinnen und Innenminister der Bundesländer müssen sich endlich einigen. Das Thema soll nicht noch einmal verschoben werden. Aus Sicht des Landesvorsitzenden Markus Sehn sind die rechtlichen Voraussetzungen geschaffen. Nun braucht es eine politische Entscheidung. Allein das Saarland hat seit Anfang 2023 über 1 Million Euro für Unterstützungskräfte bei Hochrisikospielen gezahlt. Geld, das oft an anderer Stelle bei der Polizei fehlt. Es fehlen zum Beispiel Mittel für Personal, Beförderungen und bessere Ausrüstung. Die Gewerkschaft will eine bundesweit einheitliche Regelung. Sie sagt, die Polizei sorgt auch weiterhin für Sicherheit bei Fußballspielen. Aber aus ihrer Sicht kann nicht die Allgemeinheit dauerhaft für diese Zusatzkosten aufkommen.
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0: mit Andreas Klein. Hallo. Das Saarland steht vor einer extremen Hitzewelle. Schon am Wochenende erwarten Meteorologen in Saarbrücken und vielen Landesteilen Temperaturen bis zu 37 Grad. Zu Beginn der kommenden Woche könnte das Thermometer sogar bis an die 40-Grad-Marke steigen. Stellenweise sind auch Werte knapp darüber möglich. Besonders heiß wird es voraussichtlich am Montag und Dienstag. Die Nächte bieten dann kaum noch Abkühlung. Temperaturen fallen nicht unter 27 Grad. Der Deutsche Wetterdienst warnt vor einer starken Wärmebelastung. Gefährdet sind vor allem ältere Menschen, pflegebedürftige Personen, chronisch Kranke und kleine Kinder. Auch die hohe Nachttemperatur bleibt problematisch. Meteorologen raten, Anstrengungen in den Morgen oder Abend legen, ausreichend trinken, direkte Sonne vermeiden. Haustiere sollten nicht im Auto bleiben. In Saarbrücken gab es gleich zwei schwere Verkehrsunfälle am Donnerstag. In der Lusenthaler Straße ist am Nachmittag ein Motorradfahrer schwer verletzt worden. Sein Motorrad kollidierte mit einem Auto. Der Motorradfahrer kam ins Krankenhaus, der Autofahrer blieb unverletzt. Die Polizei musste den Verkehr umleiten, es gab Behinderungen. Auch in der Innenstadt wurde ein Fußgänger an einer Bushaltestelle bei einem Unfall lebensgefährlich verletzt. Der Mann stürzte direkt vor einen anfahrenden Bus und wurde teilweise überrollt. Die Rettungskräfte brachten ihn ins Krankenhaus. Die Polizei untersucht beide Unfallhergänge weiter. Eine besondere Hilfsaktion kommt aus Saarbrücken. Der Polizeikommissar Niklas hat mit einer Stammzellspende geholfen, einem jungen Mann in den USA das Leben zu retten. Nach der Kontaktaufnahme durch die DKMS stimmten die medizinischen Voraussetzungen, sodass Niklas Stammzellen spenden konnte. Der Eingriff verlief problemlos und Niklas konnte die Klinik noch am selben Tag verlassen. Die Stammzellen wurden sofort in die USA gebracht. Ein junger Patient zwischen 20 und 29 Jahren hat so eine neue Chance auf ein gesundes Leben erhalten. Die Aktion zeigt, wie wertvoll die Registrierung als Stammzellspender sein kann. Soweit das Neueste aus der Region, für den Moment. Weitere Nachrichten findet ihr auf blaulichtreport-saarland.de.
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2: Im Saarland ist es heute freundlich und sommerlich warm. Meistens mit ein paar Wolken oder auch mal mit bedecktem Himmel. Je nach Ort liegen die Temperaturen bei etwa 27 bis 32 Grad. Im Laufe des Nachmittags klettert das Thermometer örtlich auf ungefähr 34 bis 35 Grad und die Wolken sind mal dichter, mal lockerer. Heute Abend kühlt es dann nach und nach auf rund 21 Grad ab. Später in der Nacht geht's weiter runter auf etwa 17 bis 18 Grad, teils leicht bewölkt, teils auch bedeckt.
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2: Aktuell ist nichts los auf den Straßen. Ihr kommt gut durch.
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1: Der 7-jährige Hütehund Mischling Rocky kam wegen Überforderung ins Tierheim Saarbrücken und zeigt sich dort als eher unsicherer Hund, der noch wenig kennt. Er ist ein cleveres Kerlchen, das gerne mitarbeitet und bei vertrauten Menschen sehr schmusebedürftig wird, braucht jedoch eine sichere Hand, die ihm klare Regeln vermittelt. Da er dazu neigt, in stressigen Situationen Grenzen auszutesten, wird er aktuell an das Tragen eines Maulkorbs gewöhnt. Gesucht werden aktive Menschen mit Hundeerfahrung ohne Kinder, die Rocky sowohl körperlich als auch geistig auslasten können.
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0: Ich bin Tanja Wagner. Die Deutsche Krankenhausgesellschaft warnt vor einer Pleitewelle und einem massiven Arbeitsplatzabbau in der Branche wegen der Sparpläne der schwarz-roten Regierung. Kommen die Einsparungen wie geplant, verlieren wir 2027 insgesamt 8% unserer Erlöse, sagte Verbandschef Gast dem Redaktionsnetzwerk Deutschland.
1: Verbandschef Gass verweist auf aktuelle Studienergebnisse, die darauf hindeuten, dass in 4 Jahren jede zweite Klinik pleite sein könnte. Außerdem müsse etwa jeder 10. Arbeitsplatz abgebaut werden, wenn die Einsparungen wie geplant kommen. Die Reformziele, wie eine stärkere Spezialisierung oder kleinere Kliniken zusammenzulegen, findet er gut. Aber er denkt eher an einen geordneten Umbau über etwa 10 Jahre. Ursula Winkler, Nachrichtenredaktion.
0: Später in Rente mehr zahlen und erstmals Politiker in der Rentenkasse. Dieses sind einige Vorschläge der Rentenkommission. Sie tagt heute noch abschließend. Morgen soll der Vorschlag offiziell an Bundesarbeitsministerin Baas und Bundeskanzler Merz gehen. Aber schon am Wochenende sickerte einiges durch. Kritiker schlugen daraufhin Alarm. Arbeitsministerin Baas bezeichnete die 30 Empfehlungen der Kommission dagegen bei einem Bürgerdialog in Berlin als Gesamtkunstwerk. Die USA und der Iran haben sich selbst 60 Tage Zeit gegeben, ein Friedensabkommen zu schließen. Die Verhandlungen dazu haben gestern in der Schweiz auf hoher politischer Ebene begonnen und sollen in dieser Woche auf Arbeitsebene weitergehen.
2: Nur eine Stunde saß US-Vizepräsident Vance mit dem iranischen Außenminister und dem iranischen Parlamentspräsidenten zusammen. Aber es gab tatsächlich einige greifbare Ergebnisse. Und das, obwohl US-Präsident Trump aus der Ferne mit massiven Drohungen gegen Teheran dazwischenfunkte. Eingerichtet wurde ein eigener Gesprächskanal zur Straße von Hormuz und ein Forum zur Überwachung der Waffenruhe im Libanon. Die USA haben die Seeblockade iranischer Häfen aufgehoben und erste eingefrorene iranische Guthaben freigegeben. Uli Reitinger, Nachrichtenredaktion.
0: Viele Berufstätige in Deutschland können sich einen Job im Ausland vorstellen. Das ergab eine Umfrage im Auftrag der Jobseite Indeed. 2/3 der Arbeitnehmer wären dazu bereit, 1/3 hat demnach schon ganz konkret gesucht. Gefragteste Zielländer sind die USA, Großbritannien und die Schweiz.
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0: bin Tanja Wagner. Die schwarz-rote Koalition will bis zur Sommerpause ein Reformpaket schnüren, das den Arbeitsmarkt, die Rente, die Einkommensteuer und den Bürokratieabbau betrifft. Experten legen morgen ihre Vorschläge zur Rente vor. Die Ideen der Kommission sind allerdings schon durchgesickert und werden heiß diskutiert.
1: Vor allem den Linken und den Gewerkschaften gehen die vorgeschlagenen Einschnitte zu weit. So soll der frühere Renteneintritt ohne Abschläge nach 45 Beitragsjahren wegfallen. Ein Teil der Rentenbeiträge soll in Aktien fließen und das Renteneintrittsalter soll schrittweise auf 68 steigen. Die IG Metall kritisiert vor allem, dass Menschen, die 45 Jahre lang gearbeitet haben, in Zukunft nicht mehr abschlagsfrei in Rente gehen können. Das treffe auf heftige Ablehnung. Diese Vorschläge blendeten die Arbeits- und Lebenssituation vieler Beschäftigter aus, heißt es. Uli Reitinger, Berlin.
0: Die Sommerhitze hat Deutschland und weite Teile Europas nach wie vor fest im Griff. Der Deutsche Wetterdienst warnt zu Wochenbeginn vor starker, gebietsweise sogar extremer Wärmebelastung im Südwesten des Landes. Gleichzeitig könnte es markante Gewitter geben. Die Wetterexperten hatten zuvor mitgeteilt, dass sich die Hitze in der Wochenmitte auch wieder auf Norddeutschland ausdehnt und im Südwesten lokal die 40-Grad-Marke erreicht werden könne. Die Gewerkschaft Erziehung und Wissenschaft fordert angesichts von Mobbing und Gewalt an Schulen dringend Maßnahmen dagegen. So müsse etwa die Schulsozialarbeit ausgebaut werden, sagte GEW-Vorstandsmitglied Bensinger Stolze der Deutschen Presseagentur.
2: Präventive, also vorbeugende Arbeit mit Kindern und Jugendlichen sei an vielen Schulen oft nur eingeschränkt machbar, kritisiert die GEW. Der Grund: fehlende Lehrkräfte und gleichzeitig auch zu wenige Sozialarbeiter. Die GEW hofft auf das Startchancenprogramm der Bundesregierung, das Schulen mit Kindern aus sozial benachteiligten Familien unterstützen soll. Dieses Programm brauche aber mehr Geld. Lea Matschulat, Berlin.
0: Gut einen Monat nach Beginn des Ebola-Ausbruchs in der Demokratischen Republik Kongo ist die Zahl der bestätigten Fälle auf mehr als 1000 gestiegen. Nach Angaben des Informationsministeriums in Kinshasa sind unter den 1000 bestätigten Fällen in drei Provinzen des Landes insgesamt 254 Ebola-Tote.
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0: Ich bin Tanja Wagner. Der britische Premierminister Keir Starmer hat seinen Rücktritt angekündigt. Er gebe den Posten als Chef der Labour-Partei ab, sagte der 63-Jährige in einer Ansprache vor dem Regierungssitz 10 Downing Street. Bis ein Nachfolger gewählt sei, werde er als Regierungschef noch im Amt bleiben, so Starmer weiter. Er beugt sich damit dem seit Wochen steigenden Druck aus seiner Partei. Mit Andy Burnham steht bereits ein potenzieller Nachfolger bereit. Die Deutsche Krankenhausgesellschaft warnt vor einer Pleitewelle und einem massiven Arbeitsplatzabbau in der Branche wegen der Sparpläne der schwarz-roten Regierung. Kommen die Einsparungen wie geplant, verlieren wir 2027 insgesamt 8% unserer Erlöse, sagte Verbandschef Gast dem Redaktionsnetzwerk Deutschland.
1: Verbandschef Gass verweist auf aktuelle Studienergebnisse, die darauf hindeuten, dass in 4 Jahren jede zweite Klinik pleite sein könnte. Außerdem müsse etwa jeder 10. Arbeitsplatz abgebaut werden, wenn die Einsparungen wie geplant kommen. Die Reformziele, wie eine stärkere Spezialisierung oder kleinere Kliniken zusammenzulegen, findet er gut. Aber er denkt eher an einen geordneten Umbau über etwa 10 Jahre. Ursula Winkler, Nachrichtenredaktion.
0: Die USA und der Iran haben sich selbst 60 Tage Zeit gegeben, ein Friedensabkommen zu schließen. Die Verhandlungen dazu haben gestern in der Schweiz auf hoher politischer Ebene begonnen und sollen in dieser Woche auf Arbeitsebene weitergehen.
2: Nur eine Stunde saß US-Vizepräsident Vance mit dem iranischen Außenminister und dem iranischen Parlamentspräsidenten zusammen. Aber es gab tatsächlich einige greifbare Ergebnisse. Und das, obwohl US-Präsident Trump aus der Ferne mit massiven Drohungen gegen Teheran dazwischenfunkte. Eingerichtet wurde ein eigener Gesprächskanal zur Straße von Hormuz und ein Forum zur Überwachung der Waffenruhe im Libanon. Die USA haben die Seeblockade iranischer Häfen aufgehoben und erste eingefrorene iranische Guthaben freigegeben. Uli Reitinger, Nachrichtenredaktion.
0: Viele Berufstätige in Deutschland können sich einen Job im Ausland vorstellen. Das ergab eine Umfrage im Auftrag der Jobseite Indeed. 2/3 der Arbeitnehmer wären dazu bereit, 1/3 hat demnach schon ganz konkret gesucht. Gefragteste Zielländer sind die USA, Großbritannien und die Schweiz.
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0: Ich bin Tanja Wagner. Der britische Premierminister Keir Starmer hat seinen Rücktritt angekündigt. Er gebe den Posten als Chef der Labour-Partei ab, sagte der 63-Jährige in einer Ansprache vor dem Regierungssitz 10 Downing Street. Bis ein Nachfolger gewählt sei, werde er als Regierungschef noch im Amt bleiben, so Starmer weiter. Er beugt sich damit dem seit Wochen steigenden Druck aus seiner Partei. Mit Andy Burnham steht bereits ein potenzieller Nachfolger bereit. Die schwarz-rote Koalition will bis zur Sommerpause ein Reformpaket schnüren, das den Arbeitsmarkt, die Rente, die Einkommensteuer und den Bürokratieabbau betrifft. Experten legen morgen ihre Vorschläge zur Rente vor. Die Ideen der Kommission sind allerdings schon durchgesickert und werden heiß diskutiert.
1: Vor allem den Linken und den Gewerkschaften gehen die vorgeschlagenen Einschnitte zu weit. So soll der frühere Renteneintritt ohne Abschläge nach 45 Beitragsjahren wegfallen. Ein Teil der Rentenbeiträge soll in Aktien fließen und das Renteneintrittsalter soll schrittweise auf 68 steigen. Die IG Metall kritisiert vor allem, dass Menschen, die 45 Jahre lang gearbeitet haben, in Zukunft nicht mehr abschlagsfrei in Rente gehen können. Das treffe auf heftige Ablehnung. Diese Vorschläge blendeten die Arbeits- und Lebenssituation vieler Beschäftigter aus, heißt es. Uli Reitinger, Berlin.
0: Die Gewerkschaft Erziehung und Wissenschaft fordert angesichts von Mobbing und Gewalt an Schulen dringend Maßnahmen dagegen. So müsse etwa die Schulsozialarbeit ausgebaut werden, sagte GEW-Vorstandsmitglied Bensinger Stolze der Deutschen Presseagentur.
2: Präventive, also vorbeugende Arbeit mit Kindern und Jugendlichen sei an vielen Schulen oft nur eingeschränkt machbar, kritisiert die GEW. Der Grund: fehlende Lehrkräfte und gleichzeitig auch zu wenige Sozialarbeiter. Die GEW hofft auf das Startchancenprogramm der Bundesregierung, das Schulen mit Kindern aus sozial benachteiligten Familien unterstützen soll. Dieses Programm brauche aber mehr Geld. Lea Matschullert, Berlin.
0: Gut einen Monat nach Beginn des Ebola-Ausbruchs in der Demokratischen Republik Kongo ist die Zahl der bestätigten Fälle auf mehr als 1000 gestiegen. Nach Angaben des Informationsministeriums in Kinshasa sind unter den 1000 bestätigten Fällen in drei Provinzen des Landes insgesamt 254 Ebola-Tote.
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0: bin Tanja Wagner. Der britische Premierminister Keir Starmer hat seinen Rücktritt angekündigt. Er gebe den Posten als Chef der Labour-Partei ab, sagte der 63-Jährige in einer Ansprache vor dem Regierungssitz 10 Downing Street. Bis ein Nachfolger gewählt sei, werde er als Regierungschef noch im Amt bleiben, so Starmer weiter. Er beugt sich damit dem seit Wochen steigenden Druck aus seiner Partei. Mit Andy Burnham steht bereits ein potenzieller Nachfolger bereit. Die schwarz-rote Koalition will bis zur Sommerpause ein Reformpaket schnüren, das den Arbeitsmarkt, die Rente, die Einkommensteuer und den Bürokratieabbau betrifft. Experten legen morgen ihre Vorschläge zur Rente vor. Die Ideen der Kommission sind allerdings schon durchgesickert und werden heiß diskutiert.
1: Vor allem den Linken und den Gewerkschaften gehen die vorgeschlagenen Einschnitte zu weit. So soll der frühere Renteneintritt ohne Abschläge nach 45 Beitragsjahren wegfallen. Ein Teil der Rentenbeiträge soll in Aktien fließen und das Renteneintrittsalter soll schrittweise auf 68 steigen. Die IG Metall kritisiert vor allem, dass Menschen, die 45 Jahre lang gearbeitet haben, in Zukunft nicht mehr abschlagsfrei in Rente gehen können. Das treffe auf heftige Ablehnung. Diese Vorschläge blendeten die Arbeits- und Lebenssituation vieler Beschäftigter aus, heißt es. Uli Reitinger, Berlin.
0: Die Gewerkschaft Erziehung und Wissenschaft fordert angesichts von Mobbing und Gewalt an Schulen dringend Maßnahmen dagegen. So müsse etwa die Schulsozialarbeit ausgebaut werden, sagte GEW-Vorstandsmitglied Bensinger Stolze der Deutschen Presseagentur.
2: Präventive, also vorbeugende Arbeit mit Kindern und Jugendlichen sei an vielen Schulen oft nur eingeschränkt machbar, kritisiert die GEW. Der Grund: fehlende Lehrkräfte und gleichzeitig auch zu wenige Sozialarbeiter. Die GEW hofft auf das Startchancenprogramm der Bundesregierung, das Schulen mit Kindern aus sozial benachteiligten Familien unterstützen soll. Dieses Programm brauche aber mehr Geld. Lea Matschulat, Berlin.
0: Gut einen Monat nach Beginn des Ebola-Ausbruchs in der Demokratischen Republik Kongo ist die Zahl der bestätigten Fälle auf mehr als 1000 gestiegen. Nach Angaben des Informationsministeriums in Kinshasa sind unter den 1000 bestätigten Fällen in drei Provinzen des Landes insgesamt 254 Ebola-Tote.
3: Und jetzt in Kürze das Wichtigste aus dem Saarland und der Region. Eine extreme Hitzewelle mit Temperaturen bis zu 40 Grad setzt dem Saarland zu. Der Deutsche Wetterdienst warnt besonders empfindliche Menschen vor starker Wärmebelastung und empfiehlt Vorsichtsmaßnahmen. In Saarbrücken wurden binnen Stunden zwei schwere Verkehrsunfälle gemeldet. Ein Motorradfahrer wurde in der Luisenthaler Straße schwer verletzt. Ein Fußgänger an der Haltestelle Haus der Zukunft lebensgefährlich von einem Bus erfasst. Beide Vorfälle sorgten für erhebliche Verkehrsbehinderungen. Ausführliches dazu gleich um halb.
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6: Im Saarland ist es heute freundlich und sommerlich warm. Meistens mit ein paar Wolken oder auch mal mit bedecktem Himmel. Je nach Ort liegen die Temperaturen bei etwa 27 bis 32 Grad. Im Laufe des Nachmittags klettert das Thermometer örtlich auf ungefähr 34 bis 35 Grad und die Wolken sind mal dichter, mal lockerer. Heute Abend kühlt es dann nach und nach auf rund 21 Grad ab. Später in der Nacht geht's weiter runter auf etwa 17 bis 18 Grad, teils leicht bewölkt, teils auch bedeckt.
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6: Aktuell ist nichts los auf den Straßen, ihr kommt gut durch.
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7: Mit mir geht's durch den City Radio Nachmittag. Mein Name ist Lena Voss. Tag.

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1: Auf dem Friedhof in Freisen sind mehrere Gegenstände von Gräbern gestohlen worden. Unbekannte Täter haben dort zwischen Mittwoch, dem 10. Juni und Sonntag, dem 14. Juni zugeschlagen. Die Polizei berichtet, dass unter anderem ein Bronzekreuz von einem Grab verschwunden ist. Von einem anderen Grab fehlt eine hochwertige Bronzeskulptur. Der Schaden ist nicht nur materiell groß, für viele Angehörige wiegt der ideelle Verlust besonders schwer, da die Gegenstände Teil des Gedenkens waren. Die Polizei in St. Wendel hat mit den Ermittlungen begonnen. Sie bittet um Hinweise aus der Bevölkerung. Wer im genannten Zeitraum etwas Verdächtiges auf dem Friedhof oder in der Nähe beobachtet hat, soll sich bei der Polizei melden. Die Nummer lautet 06851 8080. Hinweise können auch per E-Mail gegeben werden.

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0: mit Andreas Klein. Hallo. Das Saarland steht vor einer extremen Hitzewelle. Schon am Wochenende erwarten Meteorologen in Saarbrücken und vielen Landesteilen Temperaturen bis zu 37 Grad. Zu Beginn der kommenden Woche könnte das Thermometer sogar bis an die 40-Grad-Marke steigen. Stellenweise sind auch Werte knapp darüber möglich. Besonders heiß wird es voraussichtlich am Montag und Dienstag. Die Nächte bieten dann kaum noch Abkühlung. Temperaturen fallen nicht unter 27 Grad. Der Deutsche Wetterdienst warnt vor einer starken Wärmebelastung. Gefährdet sind vor allem ältere Menschen, pflegebedürftige Personen, chronisch Kranke und kleine Kinder. Auch die hohe Nachttemperatur bleibt problematisch. Meteorologen raten, Anstrengungen in den Morgen oder Abend legen, ausreichend trinken, direkte Sonne vermeiden. Haustiere sollten nicht im Auto bleiben. In Saarbrücken gab es gleich zwei schwere Verkehrsunfälle am Donnerstag. In der Lusenthaler Straße ist am Nachmittag ein Motorradfahrer schwer verletzt worden. Sein Motorrad kollidierte mit einem Auto. Der Motorradfahrer kam ins Krankenhaus, der Autofahrer blieb unverletzt. Die Polizei musste den Verkehr umleiten, es gab Behinderungen. Auch in der Innenstadt wurde ein Fußgänger an einer Bushaltestelle bei einem Unfall lebensgefährlich verletzt. Der Mann stürzte direkt vor einen anfahrenden Bus und wurde teilweise überrollt. Die Rettungskräfte brachten ihn ins Krankenhaus. Die Polizei untersucht beide Unfallhergänge weiter. Eine besondere Hilfsaktion kommt aus Saarbrücken. Der Polizeikommissar Niklas hat mit einer Stammzellspende geholfen, einem jungen Mann in den USA das Leben zu retten. Nach der Kontaktaufnahme durch die DKMS stimmten die medizinischen Voraussetzungen, sodass Niklas Stammzellen spenden konnte. Der Eingriff verlief problemlos und Niklas konnte die Klinik noch am selben Tag verlassen. Die Stammzellen wurden sofort in die USA gebracht. Ein junger Patient zwischen 20 und 29 Jahren hat so eine neue Chance auf ein gesundes Leben erhalten. Die Aktion zeigt, wie wertvoll die Registrierung als Stammzellspender sein kann. Soweit das Neueste aus der Region, für den Moment. Weitere Nachrichten findet ihr auf blaulichtreport-saarland.de.
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3: Im Saarland ist es heute freundlich und sommerlich warm. Meistens mit ein paar Wolken oder auch mal mit bedecktem Himmel. Je nach Ort liegen die Temperaturen bei etwa 27 bis 32 Grad. Im Laufe des Nachmittags klettert das Thermometer örtlich auf ungefähr 34 bis 35 Grad und die Wolken sind mal dichter, mal lockerer. Heute Abend kühlt es dann nach und nach auf rund 21 Grad ab. Später in der Nacht geht's weiter runter auf etwa 17 bis 18 Grad, teils leicht bewölkt, teils auch bedeckt.
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3: Aktuell ist nichts los auf den Straßen. Ihr kommt gut durch.
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4: Weiter geht's auf eurem City Radio mit mir, Lena Voss. Und das sind die besten Hits der Stadt.

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0: 1. Der britische Premierminister Keir Starmer hat seinen Rücktritt angekündigt. Er stand schon seit Wochen unter Druck. Den Posten als Chef seiner Labour-Partei gebe er ab, sagte Starmer in London. Bis ein Nachfolger gewählt sei, werde er als Regierungschef noch im Amt bleiben.
1: Ich werde alles in meiner Macht Stehende tun, um eine geordnete Amtsübergabe zu gewährleisten. Außerdem sichere ich meinem Nachfolger meine volle und uneingeschränkte Unterstützung zu, in dem Wissen, dass er ein Großbritannien übernimmt, das deutlich stärker und gerechter ist als das, was ich vor 2 Jahren übernommen habe.
0: Mit Andy Burnham steht ein Nachfolger bereit, der seine Kandidatur auch schon bekannt gegeben hat. Hintergrund der Kritik an Starmer sind schlechte Ergebnisse der Labour-Partei bei verschiedenen Wahlen in den vergangenen Monaten. Die Kassen der Kommunen sind leer und die kommunalen Spitzenverbände appellieren an Bund und Länder, gegenzusteuern. Die Rücklagen seien vielerorts aufgebraucht. Für das laufende Jahr erwarten die Verbände ein Defizit von 29,7 Milliarden Euro.
2: Die Schuldenberge der Kommunen würden regelrecht explodieren, wenn es so weitergehe, sagt Achim Brötel, Präsident des Deutschen Landkreistages. Und er warnt, wenn Gebäude und Straßen anfangen zu bröckeln, dann bröckelt auch das Vertrauen der Menschen in die Handlungsfähigkeit des Staates. Der Hessische Städte- und Gemeindebund fordert etwa sofortige Hilfe. Übermorgen treffen sich die Ministerpräsidenten der Länder mit Kanzler Merz und auch die Finanzen der Länder und Kommunen dürften dort Thema sein. Lea Matschulat, Nachrichtenredaktion.
0: Die DLRG hat am vergangenen Wochenende in Deutschland 6 tödliche Badeunfälle registriert. Bis auf einen Fall seien alle Opfer junge Männer zwischen 16 und 29 Jahren gewesen. Neben den Todesopfern werden weitere Menschen noch vermisst. Die DLRG warnt davor, sich beim Schwimmen zu überschätzen. Und zum Fußball. Für Nico Schlotterbeck ist die WM in den USA, Kanada und Mexiko vorzeitig zu Ende. Der 26-Jährige von Borussia Dortmund hat sich beim 2:1 der deutschen Nationalmannschaft im zweiten Gruppenspiel gegen die Elfenbeinküste einen Bänderriss zugezogen. Der Abwehrspieler muss vermutlich etwa 2 Monate lang pausieren. Deutschland steht schon vor dem abschließenden Gruppenspiel am Donnerstag gegen Ecuador als Gruppensieger fest.
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5: Im Saarland ist es heute freundlich und sommerlich warm, meistens mit ein paar Wolken oder auch mal mit bedecktem Himmel. Je nach Ort liegen die Temperaturen bei etwa 27 bis 32 Grad. Im Laufe des Nachmittags klettert das Thermometer örtlich auf ungefähr 34 bis 35 Grad und die Wolken sind mal dichter, mal lockerer. Heute Abend kühlt es dann nach und nach auf rund 21 Grad ab. Später in der Nacht geht's weiter runter auf etwa 17 bis 18 Grad, teils leicht bewölkt, teils auch bedeckt.
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5: Aktuell ist nichts los auf den Straßen. Ihr kommt gut durch.
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6: Mit Lena Voss. Hallo.

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2: Mit mir Nico. Hi. Der Saarbrücker Echelmeierpark verwandelt sich am Sonntag in einen poetischen Sommertagtraum beim großen Kulturfest. Von 12 bis 18 Uhr gibt es Live-Musik von Klassik bis Jazz, gemütliche Picknickkonzerte sowie Zirkusworkshops für Kinder. Packt eure Decken ein, stöbert auf den Flohmarkt und genießt die märchenhafte Atmosphäre im Grünen. Auf dem Saarbrücker Schlossplatz könnt ihr am Sonntag ein entspanntes Open-Air-Konzert erleben. Das Trio Same Day präsentiert ab 18 Uhr ehrliche Akustik-Pop-Songs mit beeindruckendem dreistimmigen Gesang und feinen Gitarrenklängen. Der Eintritt zu diesem gemütlichen Abend im Rahmen der bekannten Reihe ist wie immer komplett frei. Damit habt ihr am Wochenende einiges vor.

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2: Ich bin Jan-Henna Reitzer. Wegen schlechter Ergebnisse seiner Labour-Partei bei verschiedenen Wahlen stand der britische Premierminister Keir Starmer seit Wochen unter Druck. Jetzt zieht er Konsequenzen und hat seinen Rücktritt angekündigt. Als Nachfolger steht der frühere Bürgermeister von Greater Manchester, Andy Burnham, bereit, der seine Kandidatur auch schon bekannt gegeben hat. Burnhams Rückhalt in der Labour-Partei gilt als groß. Die Übergabe der Amtsgeschäfte könnte Mitte Juli beginnen. Viele Menschen in Deutschland bewerten ihre Mietkosten als hoch. Das zeigt eine Allensbach-Umfrage. Gut jeder zweite befragte Mieter spricht von einer großen oder sehr großen Belastung.
3: Die Folge? Viele bleiben auch in ihren Wohnungen, scheuen einen teuren Umzug und vor allem befürchten sie, dass sie am Ende vielleicht eine höhere Miete zahlen müssen. Im Durchschnitt bleiben die Leute mittlerweile 18 Jahre in ihrer Bude. Aber laut den Forschenden sind die allermeisten auch völlig zufrieden mit ihrer Wohnsituation, auch mit der Lage des Hauses. Kritik gibt's aber auch, und zwar vor allem an der Parkplatzsituation. Claudia Wächter, Nachrichtenredaktion.
2: Bei Razzien in Nordrhein-Westfalen, Spanien und Österreich sind Polizei und Staatsanwaltschaft gegen mutmaßliche Drogenhändler vorgegangen. Es wurden Wohnungen, Geschäftsräume und Verstecke durchsucht. Ermittelt wird gegen insgesamt 31 Beschuldigte. 9 Haftbefehle wurden vollstreckt. Es geht um Drogengeschäfte unter anderem mit Cannabis, Kokain und Crack im Wert von 11 Millionen Euro. Und zum Fußball. Nico Schlotterbeck kann bei der WM in den USA, Kanada und Mexiko nicht mehr zum Einsatz kommen. Der 26-Jährige von Borussia Dortmund hat sich einen Innenbandriss im linken Sprunggelenk zugezogen.
4: Im Spiel gegen die Elfenbeinküste tritt sich Schlotterbeck nach 15 Minuten unglücklich selbst gegen das linke Bein. Er muss immer wieder behandelt werden, hält aber bis zur Halbzeit durch. Dann bleibt er in der Kabine. Bundestrainer Nagelsmann ahnt nach dem Spiel schon, dass es etwas Schlimmeres sein kann. Für den Abwehrchef von Borussia Dortmund wird jetzt Antonio Rüdiger in die Startelf rücken. Nachnominieren kann Nagelsmann niemanden mehr. Nach Lennart Kahl ist es schon das zweite vorzeitige WM-Aus für einen deutschen Spieler. Thomas Bremser, Winston Salem.
2: Deutschland steht schon als Gruppensieger fest. Gegner im abschließenden Vorrundenspiel am Donnerstag ist Ecuador.
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6: Hier ist euer City Radio und ich bin Lena Voss.

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0: Ich bin Jan-Henner Reitzer. Die Reformvorschläge der Rentenkommission werden erst morgen offiziell der Bundesregierung übergeben. Doch schon jetzt gibt es Diskussionen, Lob, aber auch Kritik, zum Beispiel von Opposition und Gewerkschaften. Ein Knackpunkt, der Vorschlag, das Rentenalter in den kommenden Jahrzehnten schrittweise anzuheben.
1: Noch länger arbeiten, völlig ungerecht, sagen Kritiker. Tenor, ein Professor könne das vielleicht, ein Fliesenleger nicht. Hintergrund: nach dem aktuellen Vorschlag soll die sogenannte Rente mit 63 wegfallen und ein Teil der Rentenbeiträge soll künftig am Aktienmarkt angelegt werden. Das finden die Grünen gar nicht so schlecht, fordern nun aber vor allem von der Regierung schnell Klarheit. Alles andere sorge nur für Verunsicherung. Claudia Wächter, Nachrichtenredaktion.
0: Beim Tanken ist Diesel erstmals wieder günstiger als vor Beginn des Irankriegs. Das geht aus Zahlen des ADAC hervor. Der Tagesdurchschnittspreis für einen Liter Diesel lag von Freitag bis Sonntag jeweils zwischen 1,73 Euro und 1,74 Euro und damit unter dem vom 27. Februar, dem Tag, bevor der Irankrieg begann. Heute ging der Preis noch weiter runter. E10 ist noch etwas teurer als vor Kriegsbeginn. Der britische Premierminister Keir Starmer hat seinen Rücktritt angekündigt. Er beugt sich damit dem seit Wochen steigenden Druck aus seiner Labour-Partei. Andy Burnham steht als potenzieller Nachfolger bereit.
2: Der Druck war am Ende zu groß. Nur 2 Jahre nachdem Keir Starmer für seinen Wahlsieg mit Labour gefeiert wurde, wirft der Premierminister das Handtuch. Damit bekommt Großbritannien demnächst seinen 7. Premierminister in nur 10 Jahren. Beste Chancen hat Andy Burnham. Der frühere Bürgermeister von Manchester hatte sein Amt aufgegeben, um Abgeordneter im Parlament zu werden, mit dem Ziel, Starmer herauszufordern. Dazu wird es nun nicht mehr kommen. Es könnte allerdings weitere Bewerber auf das Amt des Parteivorsitzenden geben. Aus London, Philipp Detlefs.
0: Zum Fußball. Für Nico Schlotterbeck ist die WM in den USA, Kanada und Mexiko vorzeitig zu Ende. Der 26-Jährige von Borussia Dortmund hat sich beim 2:1 der deutschen Nationalmannschaft im zweiten Gruppenspiel gegen die Elfenbeinküste einen Bänderriss zugezogen. Der Abwehrspieler muss vermutlich etwa 2 Monate lang pausieren. Bei der WM steht Deutschland schon vor dem abschließenden Gruppenspiel am Donnerstag gegen Ecuador als Gruppensieger fest.
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4: Ich bin Lena Voss. Hi.

0: mit Andreas Klein. Hallo. Das Saarland steht vor einer extremen Hitzewelle. Schon am Wochenende erwarten Meteorologen in Saarbrücken und vielen Landesteilen Temperaturen bis zu 37 Grad. Zu Beginn der kommenden Woche könnte das Thermometer sogar bis an die 40-Grad-Marke steigen. Stellenweise sind auch Werte knapp darüber möglich. Besonders heiß wird es voraussichtlich am Montag und Dienstag. Die Nächte bieten dann kaum noch Abkühlung. Temperaturen fallen nicht unter 27 Grad. Der Deutsche Wetterdienst warnt vor einer starken Wärmebelastung. Gefährdet sind vor allem ältere Menschen, pflegebedürftige Personen, chronisch Kranke und kleine Kinder. Auch die hohe Nachttemperatur bleibt problematisch. Meteorologen raten, Anstrengungen in den Morgen oder Abend legen, ausreichend trinken, direkte Sonne vermeiden. Haustiere sollten nicht im Auto bleiben. In Saarbrücken gab es gleich zwei schwere Verkehrsunfälle am Donnerstag. In der Lusenthaler Straße ist am Nachmittag ein Motorradfahrer schwer verletzt worden. Sein Motorrad kollidierte mit einem Auto. Der Motorradfahrer kam ins Krankenhaus, der Autofahrer blieb unverletzt. Die Polizei musste den Verkehr umleiten, es gab Behinderungen. Auch in der Innenstadt wurde ein Fußgänger an einer Bushaltestelle bei einem Unfall lebensgefährlich verletzt. Der Mann stürzte direkt vor einen anfahrenden Bus und wurde teilweise überrollt. Die Rettungskräfte brachten ihn ins Krankenhaus. Die Polizei untersucht beide Unfallhergänge weiter. Eine besondere Hilfsaktion kommt aus Saarbrücken. Der Polizeikommissar Niklas hat mit einer Stammzellspende geholfen, einem jungen Mann in den USA das Leben zu retten. Nach der Kontaktaufnahme durch die DKMS stimmten die medizinischen Voraussetzungen, sodass Niklas Stammzellen spenden konnte. Der Eingriff verlief problemlos und Niklas konnte die Klinik noch am selben Tag verlassen. Die Stammzellen wurden sofort in die USA gebracht. Ein junger Patient zwischen 20 und 29 Jahren hat so eine neue Chance auf ein gesundes Leben erhalten. Die Aktion zeigt, wie wertvoll die Registrierung als Stammzellspender sein kann. Soweit das Neueste aus der Region, für den Moment. Weitere Nachrichten findet ihr auf blaulichtreport-saarland.de.
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3: Im Saarland ist es heute freundlich und sommerlich warm. Meistens mit ein paar Wolken oder auch mal mit bedecktem Himmel. Je nach Ort liegen die Temperaturen bei etwa 27 bis 32 Grad. Im Laufe des Nachmittags klettert das Thermometer örtlich auf ungefähr 34 bis 35 Grad und die Wolken sind mal dichter, mal lockerer. Heute Abend kühlt es dann nach und nach auf rund 21 Grad ab. Später in der Nacht geht's weiter runter auf etwa 17 bis 18 Grad, teils leicht bewölkt, teils auch bedeckt.
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3: Aktuell ist nichts los auf den Straßen. Ihr kommt gut durch.
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0: Nichts. Die Rentenkommission übergibt ihre Reformvorschläge erst morgen offiziell an die Bundesregierung. Diskussionen um die Ideen gibt es jetzt schon. Kritik kommt zum Beispiel von Gewerkschaften. Ein Vorschlag, der frühestmögliche Zeitpunkt mit Altersteilzeit zu beginnen, soll von 55 auf 58 Jahre angehoben werden. Die Möglichkeit, noch voll und dann gar nicht mehr zu arbeiten, soll wegfallen. Probleme bei der Finanzierung gibt es nicht nur bei der Rente, auch die Kassen der Kommunen sind leer. Die kommunalen Spitzenverbände appellieren deshalb an Bund und Länder gegenzusteuern. Die Rücklagen seien vielerorts aufgebraucht. Für das laufende Jahr erwarten die Verbände ein Defizit von 29,7 Milliarden Euro.
1: Die Schuldenberge der Kommunen würden regelrecht explodieren, wenn es so weitergehe, sagt Achim Brötel, Präsident des Deutschen Landkreistages. Und er warnt, wenn Gebäude und Straßen anfangen zu bröckeln, dann bröckelt auch das Vertrauen der Menschen in die Handlungsfähigkeit des Staates. Der Hessische Städte- und Gemeindebund fordert etwa sofortige Hilfe. Übermorgen treffen sich die Ministerpräsidenten der Länder mit Kanzler Merz und auch die Finanzen der Länder und Kommunen dürften dort Thema sein. Lea Matschulat, Nachrichtenredaktion.
0: Wegen schlechter Ergebnisse seiner Labour-Partei bei verschiedenen Wahlen in den vergangenen Wochen stand der britische Premierminister Keir Starmer unter Druck. Jetzt zieht er Konsequenzen und hat seinen Rücktritt angekündigt. Als Nachfolger steht der frühere Bürgermeister von Manchester, Andy Burnham, bereit. Die Übergabe der Amtsgeschäfte könnte Mitte Juli beginnen. Und zum Fußball. Nico Schlotterbeck kann bei der WM in den USA, Kanada und Mexiko nicht mehr zum Einsatz kommen. Der 26-Jährige von Borussia Dortmund hat sich einen Innenbandriss im linken Sprunggelenk zugezogen.
2: Im Spiel gegen die Elfenbeinküste tritt sich Schlotterbeck nach 15 Minuten unglücklich selbst gegen das linke Bein. Er muss immer wieder behandelt werden, hält aber bis zur Halbzeit durch. Dann bleibt er in der Kabine. Bundestrainer Nagelsmann ahnt nach dem Spiel schon, dass es etwas Schlimmeres sein kann. Für den Abwehrchef von Borussia Dortmund wird jetzt Antonio Rüdiger in die Startelf rücken. Nachnominieren kann Nagelsmann niemanden mehr. Nach Lennart Kahl ist es schon das zweite vorzeitige WM-Aus für einen deutschen Spieler. Thomas Bremser, Winston Salem.
0: Deutschland steht bei der WM schon als Gruppensieger fest. Gegner im abschließenden Vorrundenspiel ist am Donnerstag Ecuador.
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4: Im Studio heute Lena Voss für euch. Hi.

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0: bin Jan-Henner Reitze. Die Rentenkommission übergibt morgen ihre Vorschläge für Reformen an die Bundesregierung. Die Ideen sind größtenteils schon bekannt geworden, etwa das Renteneintrittsalter in den kommenden Jahrzehnten schrittweise anzuheben. Das kritisieren unter anderem Gewerkschaften.
1: Die Vorschläge waren zu erwarten und damit auch die massive Kritik, die sich direkt von links aufbaut. Dass wir in Zukunft mehr einzahlen müssen und einen Teil unserer Rentenbeiträge an die Börse geht, dass wir länger arbeiten sollen und die abschlagsfreie Frührente nach 45 Beitragsjahren wegfällt, das sind alles No-Gos aus Sicht der Linkspartei und der Gewerkschaften. Verdi kritisiert vor allem die mögliche Anhebung des Renteneintrittsalters. In vielen Berufen seien die Belastungen so hoch, dass schon jetzt viele es gar nicht bis 67 schaffen. Uli Reitinger, Nachrichtenredaktion.
0: Die USA lockern Sanktionen für iranisches Öl. US-Verbote für Produktion, Lieferung und Verkauf von Rohöl aus dem Iran oder Produkte, die etwas damit zu tun haben, sind bis Ende August ausgesetzt. Nach Aussagen aus den USA ist das ein Teil der getroffenen Vereinbarung mit dem Iran, mit dem der Krieg in der Region beendet werden und die Straße von Hormuz wieder geöffnet werden soll. Der britische Premierminister Keir Starmer hat seinen Rücktritt angekündigt. Er stand schon seit Wochen unter Druck. Den Posten als Chef seiner Labour-Partei gebe er ab, sagte Starmer in London. Bis ein Nachfolger gewählt sei, werde er als Regierungschef noch im Amt bleiben.
2: Ich werde alles in meiner Macht Stehende tun, um eine geordnete Amtsübergabe zu gewährleisten. Außerdem sichere ich meinem Nachfolger meine volle und uneingeschränkte Unterstützung zu, in dem Wissen, dass er ein Großbritannien übernimmt, das deutlich stärker und gerechter ist als das, was ich vor 2 Jahren übernommen habe.
0: Mit Andy Burnham steht ein Nachfolger bereit, der seine Kandidatur schon bekannt gegeben hat. Hintergrund der Kritik an Starmer sind schlechte Ergebnisse der Labour-Partei bei verschiedenen Wahlen. Und zum Fußball. Bei der WM beginnt zur Stunde das nächste Gruppenspiel. Argentinien trifft auf Österreich. Um 23 Uhr wird dann das Spiel Frankreich gegen den Irak angepfiffen. Von der deutschen Mannschaft kam heute die Nachricht, dass sich Abwehrspieler Nico Schlotterbeck einen Bänderriss zugezogen hat und bei der WM nicht mehr zum Einsatz kommen kann.
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0: Jan Henner Reitze. Erst morgen werden die Reformpläne der Rentenkommission offiziell an die Bundesregierung übergeben. Doch schon jetzt gibt es Diskussionen, Lob und Kritik. Ein Knackpunkt, der Vorschlag, das Rentenalter in den kommenden Jahrzehnten schrittweise anzuheben.
1: Noch länger arbeiten, völlig ungerecht, sagen Kritiker. Tenor, ein Professor könne das vielleicht, ein Fliesenleger nicht. Hintergrund: nach dem aktuellen Vorschlag soll die sogenannte Rente mit 63 wegfallen und ein Teil der Rentenbeiträge soll künftig am Aktienmarkt angelegt werden. Das finden die Grünen gar nicht so schlecht, fordern nun aber vor allem von der Regierung schnell Klarheit. Alles andere sorge nur für Verunsicherung. Claudia Wächter, Nachrichtenredaktion.
0: Die USA setzen Sanktionen gegen den Iran vorübergehend aus und begründen das mit produktiven Gesprächen über eine Lösung des Konflikts mit Teheran. Die Entscheidung könnte dem Iran Milliarden an Einnahmen bringen und zu weiterer Entspannung in Sachen Spritpreise führen.
2: Die gelockerten Sanktionen betreffen vor allem den Verkauf und Export von iranischem Öl. Die USA wollen damit vor allem die Energiemärkte beruhigen. Die jüngsten Verhandlungen mit dem Iran werden als produktiv beschrieben. Teheran habe freie Schifffahrt durch die Straße von Hormuz versprochen und gewähre auch Inspekteuren der Internationalen Atomenergiebehörde Zugang, hieß es. Dem Iran werden bei weiteren Zugeständnissen weitere wirtschaftliche Vorteile versprochen. Die Verhandlungen in der Schweiz dauern an. Tina Eck, USA.
0: Wegen eines Waldbrandes in Griechenland ist ein Abschnitt der Autobahn zwischen der Hauptstadt Athen und Thessaloniki gesperrt worden. Rauch behindert die Sicht. Auch Löschflugzeuge und Hubschrauber sind im Einsatz, um die Brände einzudämmen. Und zum Fußball. Für Nico Schlotterbeck ist die WM zu Ende. Er hat sich beim 2:1 der deutschen Nationalmannschaft gegen die Elfenbeinküste einen Bänderriss zugezogen. Schlotterbeck fehlt damit auch im abschließenden Gruppenspiel der deutschen Mannschaft am Donnerstag gegen Ecuador. Und in der Bundesliga wird Martin Demichelis Trainer von RB Leipzig und damit Nachfolger von Ole Werner, der nach internen Differenzen nach dem Saisonende gehen musste. Demichelis war als Spieler lange beim FC Bayern München unter Vertrag und als Trainer zuletzt auf Mallorca tätig.
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0: bin Jan-Henna Reitze. Die Rentenkommission übergibt ihre Reformvorschläge erst morgen offiziell an die Bundesregierung. Diskussionen um die Ideen gibt es jetzt schon. Kritik kommt zum Beispiel von Gewerkschaften an der Idee, das Rentenalter in den nächsten Jahrzehnten schrittweise anzuheben. Ein weiterer Vorschlag, Altersteilzeit soll nicht mehr ab 55, sondern erst ab 58 beginnen können und die Möglichkeit blockweise noch voll und dann gar nicht mehr zu arbeiten wegfallen. Kritik gibt es auch schon am Vorschlag einer Kapitalrente, also Geld vom Einkommen verpflichtend am Aktienmarkt fürs Alter zurücklegen zu müssen. Großbritanniens Premierminister Keir Starmer hat seinen Rücktritt angekündigt. Ein Nachfolger steht schon bereit, noch sind aber Details offen, wie es weitergeht.
1: Der ehemalige Bürgermeister von Manchester, Andy Burnham, gilt als aussichtsreichster Kandidat auf die Nachfolge von Starmer. Das Bewerbungsverfahren beginnt am 9. Juli. Um ins Rennen zu gehen, braucht man eine Unterstützung von mindestens 20% der Labour-Abgeordneten und Nominierungen aus der Partei und von Gewerkschaften. Bleibt Burnham der einzige Kandidat, könnte er schon im Juli Parteichef werden. Charles III. Würde ihn dann formell mit der Regierungsbildung beauftragen. Gibt es weitere Bewerber, entscheidet eine Mitgliederabstimmung bis Anfang September. Aus London, Philipp Detlefs.
0: Viele Menschen in Deutschland empfinden ihre Mietkosten als hoch, das zeigt eine Allensbach-Umfrage. Gut jeder zweite befragte Mieter spricht von einer großen oder sehr großen Belastung.
2: Die Folge? Viele bleiben auch in ihren Wohnungen, scheuen einen teuren Umzug und vor allem befürchten sie, dass sie am Ende vielleicht eine höhere Miete zahlen müssen. Im Durchschnitt bleiben die Leute mittlerweile 18 Jahre in ihrer Bude. Aber laut den Forschenden sind die allermeisten auch völlig zufrieden mit ihrer Wohnsituation, auch mit der Lage des Hauses. Kritik gibt's aber auch, und zwar vor allem an der Parkplatzsituation. Claudia Wächter, Nachrichtenredaktion.
0: In der EU soll Kindesmissbrauch im Internet künftig strenger bestraft werden. Europaparlament und Mitgliedstaaten haben sich auf einheitliche Strafen geeinigt. Unter anderem soll es europaweit in Zukunft strafbar sein, für einen Livestream von sexuellem Kindesmissbrauch zu bezahlen. Genauso KI zu kaufen, zu besitzen oder zu verbreiten, die für Missbrauch genutzt wird.
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0: Zeitler. Die Experten der Rentenkommission schlagen vor, dass wir zukünftig einen Teil unserer Rente am Aktienmarkt finanzieren, mit Unterstützung der Arbeitgeber. Doch deren Verbände stellen sich quer. Auch vom geplanten Ende der Minijobs halten sie wenig.
1: Minijobs, die soll es bald nur noch für Schüler und Studierende geben. So zumindest der Plan der Rentenexperten. Und Millionen, die im Moment sozialversicherungsfrei arbeiten, die sind ziemlich verunsichert. An den Minijobs festhalten will auf jeden Fall der Arbeitgeberpräsident. Es geht wie so oft ums Geld und deshalb sieht er auch die Kapitalmarktrente kritisch. Die, sagt er, sei zwar im Prinzip sinnvoll, aber für die Unternehmer, die die Hälfte schultern sollen, schlicht zu teuer. Claudia Wächter, Nachrichtenredaktion.
0: Die USA lockern Sanktionen für iranisches Öl, US-Verbote für Produktion, Lieferung und Verkauf von Rohöl aus dem Iran oder Produkte, die etwas damit zu tun haben, sind bis Ende August ausgesetzt. Nach Aussagen der USA ist das ein Teil der getroffenen Vereinbarung mit dem Iran, mit dem der Krieg in der Region beendet und die Straße von Hormuz wieder geöffnet werden soll. Unter anderem als Folge des Iran-Kriegs erwartet der Bundesverband der deutschen Industrie für Deutschland im laufenden Jahr nur noch ein Wachstum von 0,4%. Zu Jahresbeginn war der BDI noch von einem Wachstum von 1% für 2026 ausgegangen.
2: Der Verband hat zwar schon die jüngste Einigung auf ein Rahmenabkommen zwischen den USA und dem Iran berücksichtigt, trotzdem sind die Folgen des Kriegs wohl noch länger zu spüren. Der BDI geht davon aus, dass der Druck auf die deutsche Wirtschaft hoch bleibt und hofft nun auf die Bundesregierung. Ein beherztes Reformpaket der Koalition könnte die Stimmung im Land positiv beeinflussen und für Impulse sorgen. Aktuell investieren viele Unternehmen aber lieber im Ausland. Dadurch kommt es zu Insolvenzen und Arbeitsplätze gehen verloren. Und bei einem geringeren Wachstum dürfte das so weitergehen. Thomas Brock, Berlin.
0: Zum Sport. Ausnahmekönner Lionel Messi hat Argentinien vorzeitig in die K.O.-Runde geschossen und Miroslav Klose als WM-Rekordtorschützen abgelöst. Messi trumpfte wieder groß auf und war mit einem Doppelpack beim 2:0 im zweiten Gruppenspiel gegen Österreich erneut umjubelter Matchwinner des Weltmeisters.
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0: Dirk Zeitler. Nach neuen produktiven Gesprächen mit dem Iran setzen die USA Teile ihrer Sanktionen gegen den Iran vorübergehend aus. Die Maßnahme könnte dem Iran Milliarden einbringen und die Energiemärkte beruhigen.
1: Die gelockerten Sanktionen betreffen vor allem den Verkauf und Export von iranischem Öl. Die USA wollen damit vor allem die Energiemärkte beruhigen. Die jüngsten Verhandlungen mit dem Iran werden als produktiv beschrieben. Teheran habe freie Schifffahrt durch die Straße von Hormuz versprochen und gewähre auch Inspekteuren der Internationalen Atomenergiebehörde Zugang, hieß es. Dem Iran werden bei weiteren Zugeständnissen weitere wirtschaftliche Vorteile versprochen. Die Verhandlungen in der Schweiz dauern an. Aus den USA, Tina Eck.
0: Die Experten der Rentenkommission schlagen vor, dass wir zukünftig einen Teil unserer Rente am Aktienmarkt finanzieren, mit Unterstützung der Arbeitgeber. Doch deren Verbände stellen sich quer. Auch vom geplanten Ende der Minijobs halten sie wenig.
2: Minijobs, die soll es bald nur noch für Schüler und Studierende geben. So zumindest der Plan der Rentenexperten. Und Millionen, die im Moment sozialversicherungsfrei arbeiten, die sind ziemlich verunsichert. An den Minijobs festhalten will auf jeden Fall der Arbeitgeberpräsident. Es geht wie so oft ums Geld und deshalb sieht er auch die Kapitalmarktrente kritisch. Die, sagt er, sei zwar im Prinzip sinnvoll, aber für die Unternehmer, die die Hälfte schultern sollen, schlicht zu teuer. Claudia Wächter, Nachrichtenredaktion.
0: Bei einem Schusswaffenvorfall im kanadischen Montreal sind 3 Menschen getötet worden. Dabei handele es sich um einen Polizisten, einen Bürger und einen Angreifer, sagte ein Polizist. Der Beamte sprach von einem Albtraum, dessen Hintergründe noch offen seien. Er erwarte neue Erkenntnisse in den kommenden Stunden. Zum Sport. Ausnahmekönner Lionel Messi hat Argentinien bei der Fußball-WM vorzeitig in die K.O.-Runde geschossen und Miroslav Klose als WM-Rekordtorschützen abgelöst. Messi trumpfte wieder groß auf und war mit einem Doppelpack beim 2:0 im zweiten Gruppenspiel gegen Österreich erneut umjubelter Matchwinner des Weltmeisters.

0: Ich bin Dirk Zeitler.
1: Nach neuen produktiven Gesprächen mit dem Iran setzen die USA Teile ihrer Sanktionen gegen den Iran vorübergehend aus. Die Maßnahme könnte dem Iran Milliarden einbringen und die Energiemärkte beruhigen.
2: Die gelockerten Sanktionen betreffen vor allem den Verkauf und Export von iranischem Öl. Die USA wollen damit vor allem die Energiemärkte beruhigen. Die jüngsten Verhandlungen mit dem Iran werden als produktiv beschrieben. Teheran habe freie Schifffahrt durch die Straße von Hormuz versprochen und gewähre auch Inspekteuren der Internationalen Atomenergiebehörde Zugang, hieß es. Dem Iran werden bei weiteren Zugeständnissen weitere wirtschaftliche Vorteile versprochen. Die Verhandlungen in der Schweiz dauern an. Aus den USA, Tina Eck.
1: Die Experten der Rentenkommission schlagen vor, dass wir zukünftig einen Teil unserer Rente am Aktienmarkt finanzieren, mit Unterstützung der Arbeitgeber. Doch deren Verbände stellen sich quer. Auch vom geplanten Ende der Minijobs halten sie wenig.
3: Minijobs, die soll es bald nur noch für Schüler und Studierende geben. So zumindest der Plan der Rentenexperten. Und Millionen, die im Moment sozialversicherungsfrei arbeiten, die sind ziemlich verunsichert. An den Minijobs festhalten will auf jeden Fall der Arbeitgeberpräsident. Es geht wie so oft ums Geld und deshalb sieht er auch die Kapitalmarktrente kritisch. Die, sagt er, sei zwar im Prinzip sinnvoll, aber für die Unternehmer, die die Hälfte schultern sollen, schlicht zu teuer. Claudia Wächter, Nachrichtenredaktion.
1: Bei einem Schusswaffenvorfall im kanadischen Montreal sind 3 Menschen getötet worden. Dabei handele es sich um einen Polizisten, einen Bürger und einen Angreifer, sagte ein Polizist. Der Beamte sprach von einem Albtraum, dessen Hintergründe noch offen seien. Er erwarte neue Erkenntnisse in den kommenden Stunden. Zum Sport. Ausnahmekönner Lionel Messi hat Argentinien bei der Fußball-WM vorzeitig in die K.O.-Runde geschossen und Miroslav Klose als WM-Rekordtorschützen abgelöst. Messi trumpfte wieder groß auf und war mit einem Doppelpack beim 2:0 im zweiten Gruppenspiel gegen Österreich erneut umjubelter Matchwinner des Weltmeisters.
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0: Nach neuen produktiven Gesprächen mit dem Iran setzen die USA Teile ihrer Sanktionen gegen den Iran vorübergehend aus. Die Maßnahme könnte dem Iran Milliarden einbringen und die Energiemärkte beruhigen.
1: Die gelockerten Sanktionen betreffen vor allem den Verkauf und Export von iranischem Öl. Die USA wollen damit vor allem die Energiemärkte beruhigen. Die jüngsten Verhandlungen mit dem Iran werden als produktiv beschrieben. Teheran habe freie Schifffahrt durch die Straße von Hormuz versprochen und gewähre auch Inspekteuren der internationalen Atomenergiebehörde Zugang, hieß es. Dem Iran werden bei weiteren Zugeständnissen weitere wirtschaftliche Vorteile versprochen. Die Verhandlungen in der Schweiz dauern an. Aus den USA, Tina Eck.
0: Unter anderem als Folge des Iran-Kriegs erwartet der Bundesverband der deutschen Industrie für Deutschland im laufenden Jahr nur noch ein Wachstum von 0,4%. Das Wachstum in Deutschland gehe vorrangig auf staatliche Investitionen zurück, sagte Hauptgeschäftsführerin Tanja Gönner. Die bremsenden Effekte des Iran-Kriegs wirkten trotz der Einigung zwischen dem Iran und den USA empfindlich nach. Wegen eines Brandes auf einem Passagierschiff an der Moselschleuse in St. Aldegund ist die Feuerwehr im Einsatz. An Bord des Schiffes befinden sich den Angaben nach 237 Passagiere. Nach ersten Erkenntnissen brach das Feuer im Technikraum aus. Verletzt wurde demnach zunächst niemand. Zum Sport. Ausnahmekönner Lionel Messi hat Argentinien vorzeitig in die K.O.-Runde geschossen und Miroslav Klose als WM-Rekordtorschützen abgelöst. Zwei Tage vor seinem 39. Geburtstag war Messi mit einem Doppelpack beim 2:0 im zweiten Gruppenspiel gegen Österreich erneut umjubelter Matchwinner des Weltmeisters.
2: Argentiniens Fans im Stadion von Dallas waren außer sich, als Messi in der Nachspielzeit mit seinem zweiten Treffer das Spiel entschied. Österreich bekam den Superstar des Weltmeisters nie richtig in den Griff, der nach 9 Minuten schon einen Foulelfmeter verschossen hatte. Aber in Minute 39 schlug er dann das erste Mal zu und überholte damit schon Miro Klose. Der hat übrigens dem neuen Rekordtorschützen sofort gratuliert. Lionel Messi ist für mich der beste Fußballer aller Zeiten. Glückwunsch, Champion, so unser 2014er Weltmeister. Thomas Thonfeld, Sportredaktion.

0: Nach neuen produktiven Gesprächen mit dem Iran setzen die USA Teile ihrer Sanktionen gegen den Iran vorübergehend aus. Die Maßnahme könnte dem Iran Milliarden einbringen und die Energiemärkte beruhigen.
1: Die gelockerten Sanktionen betreffen vor allem den Verkauf und Export von iranischem Öl. Die USA wollen damit vor allem die Energiemärkte beruhigen. Die jüngsten Verhandlungen mit dem Iran werden als produktiv beschrieben. Teheran habe freie Schifffahrt durch die Straße von Hormuz versprochen und gewähre auch Inspekteuren der internationalen Atomenergiebehörde Zugang, hieß es. Dem Iran werden bei weiteren Zugeständnissen weitere wirtschaftliche Vorteile versprochen. Die Verhandlungen in der Schweiz dauern an. Aus den USA, Tina Eck.
0: Unter anderem als Folge des Iran-Kriegs erwartet der Bundesverband der deutschen Industrie für Deutschland im laufenden Jahr nur noch ein Wachstum von 0,4%. Das Wachstum in Deutschland gehe vorrangig auf staatliche Investitionen zurück, sagte Hauptgeschäftsführerin Tanja Gönner. Die bremsenden Effekte des Iran-Kriegs wirkten trotz der Einigung zwischen dem Iran und den USA empfindlich nach. Wegen eines Brandes auf einem Passagierschiff an der Moselschleuse in St. Aldegund ist die Feuerwehr im Einsatz. An Bord des Schiffes befinden sich den Angaben nach 237 Passagiere. Nach ersten Erkenntnissen brach das Feuer im Technikraum aus. Verletzt wurde demnach zunächst niemand. Zum Sport. Ausnahmekönner Lionel Messi hat Argentinien vorzeitig in die K.O.-Runde geschossen und Miroslav Klose als WM-Rekordtorschützen abgelöst. Zwei Tage vor seinem 39. Geburtstag war Messi mit einem Doppelpack beim 2:0 im zweiten Gruppenspiel gegen Österreich erneut umjubelter Matchwinner des Weltmeisters.
2: Argentiniens Fans im Stadion von Dallas waren außer sich, als Messi in der Nachspielzeit mit seinem zweiten Treffer das Spiel entschied. Österreich bekam den Superstar des Weltmeisters nie richtig in den Griff, der nach 9 Minuten schon einen Foulelfmeter verschossen hatte. Aber in Minute 39 schlug er dann das erste Mal zu und überholte damit schon Miro Klose. Der hat übrigens dem neuen Rekordtorschützen sofort gratuliert. Lionel Messi ist für mich der beste Fußballer aller Zeiten. Glückwunsch, Champion, so unser 2014er Weltmeister. Thomas Thonfeld, Sportredaktion.